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1: Es ist 3.
0: Und jetzt geht's gemütlich durch die Nacht.

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1: Es ist 4 Uhr.
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1: Es ist 5 Uhr.
2: Guten Morgen, ich bin Daniel Schmucki.
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2: Schweizer Atomkraftwerke sind nach wie vor stark von Russland abhängig, auch über 4 Jahre nach Beginn des Krieges in der Ukraine. Zu diesem Schluss kommt die Umweltorganisation Greenpeace. Der Energiekonzern Axpo habe zwar eine Partnerschaft mit einem kasachischen Unternehmen im Uransektor angekündigt. Russisches Uran durch kasachisches zu ersetzen, reicht laut Greenpeace jedoch nicht aus, die Abhängigkeit von Russland zu kappen. Das US-Militär hat in der Nähe der Straße von Hormuz eine iranische Stellung angegriffen, von der aus Drohnen gesteuert wurden. Zudem seien 4 Drohnen abgeschossen worden, die eine Bedrohung für die USA darstellten, erklärte ein US-Beamter. Die angegriffene Stellung sei gerade dabei gewesen, eine weitere Drohne abzufeuern. Die US-Behörden betonen, dass die neuen Angriffe zurückhaltend, rein defensiv und darauf ausgerichtet seien, den Waffenstillstand aufrecht zu erhalten.
0: Sport.
2: Der Gewinner der Fußball Conference League heißt Crystal Palace. Die Engländer setzen sich im Finale gegen Rayo Vallecano aus Spanien mit 1:0 durch und holten sich damit den ersten Titel auf europäischer Ebene. Auch die Schweizer Tennisspielerin Jill Teichmann steht an den French Open in der dritten Runde. Sie besiegte die Polin Magdalena Frisch in 2 Sätzen. Zuvor waren bereits Belinda Bencic und Viktoria Golubic in die dritte Runde eingezogen.
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2: Aktuell haben wir keine Meldungen über grössere Störungen auf den Strassen im Sendegebiet. Kommen gut und sicher ans Ziel.
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2: Auch heute gibt es wieder einen richtig schönen Sommertag mit viel Sonne und Temperaturen von bis zu 30 Grad.
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3: Es ist 17:30.
4: Guten Morgen, ich bin der Daniel Schmucki.
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4: Schweizer Atomkraftwerke sind nach wie vor stark von Russland abhängig, auch über 4 Jahre nach Beginn des Krieges in der Ukraine. Zu diesem Schluss kommt die Umweltorganisation Greenpeace. Der Energiekonzern Axpo habe zwar eine Partnerschaft mit einem kasachischen Unternehmen im Uransektor angekündigt. Russisches Uran durch kasachisches zu ersetzen, reicht laut Greenpeace jedoch nicht aus, die Abhängigkeit von Russland zu kappen. Das US-Militär hat in der Nähe der Straße von Hormuz eine iranische Stellung angegriffen, von der aus Drohnen gesteuert wurden. Zudem seien 4 Drohnen abgeschossen worden, die eine Bedrohung für die USA darstellten, erklärte ein US-Beamter. Die angegriffene Stellung sei gerade dabei gewesen, eine weitere Drohne abzufeuern. Die US-Behörden betonen, dass die neuen Angriffe zurückhaltend, rein defensiv und darauf ausgerichtet seien, den Waffenstillstand aufrecht zu erhalten.
2: Sport.
4: Der Gewinner der Fußball Conference League heißt Crystal Palace. Die Engländer setzten sich im Final gegen Rayo Vallecano aus Spanien mit 1:0 durch und holten sich damit den ersten Titel auf europäischer Ebene. Auch die Schweizer Tennisspielerin Jill Teichmann steht an den French Open in der 3. Runde. Sie besiegte die Polin Magdalena Frisch in 2 Sätzen. Zuvor waren bereits Belinda Bencic und Viktoria Golubic in die 3. Runde eingezogen.
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4: Aktuell haben wir keine Meldungen über grössere Störungen auf den Strassen im Sendegebiet. Kommt gut und sicher ans Ziel.
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4: Auch heute gibt es wieder einen richtig schönen Sommertag mit viel Sonne und Temperaturen von bis zu 30 Grad.

Guter Zeitpunkt jetzt gerade auch wieder ein bisschen zum noch durchlüften, frische Luft reinlassen mit so Temperaturen von rund 14, 15 Grad, wo wir zu Burgdorf oder zu Grenchen zum Aufstehen haben. Es gibt einen weiteren warmen Sommertag mit viel Sonne und bis zu 30 Grad so an diesem Donnerstag startet gut das 3 hier jetzt gerade mit den Rocksets.

0: Der Donnerstagmorgen geht weiter mit 85er in der nächsten halben Stunde. Der John Parrish bereit. Oder auch die 90er Jahre mit Inner Circle. Spielen wir euch da genau gleich wie die Imagine Dragons.
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3: Es ist 6 Uhr.
4: Guten Morgen, ich bin Tim Jakob.
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4: Schweizer Atomkraftwerke sind nach wie vor stark von Russland abhängig. Auch über 4 Jahre nach Kriegsbeginn in der Ukraine. Zu diesem Schluss kommt die Umweltorganisation Greenpeace. Der Energiekonzern Axpo habe zwar eine Partnerschaft mit einem kasachischen Unternehmen im Uransektor angekündigt. Russisches Uran durch kasachisches zu ersetzen, reicht laut Greenpeace jedoch nicht aus, die Abhängigkeit von Russland zu kappen. Das US-Militär hat in der Nähe der Straße von Hormuz eine iranische Stellung angegriffen, von der aus Drohnen gesteuert wurden. Zudem seien 4 Drohnen abgeschossen worden, die eine Bedrohung für die USA darstellten, erklärte ein US-Beamter. Die angegriffene Stellung sei gerade dabei gewesen, eine weitere Drohne abzufeuern. Die US-Behörden betonen, dass die neuen Angriffe zurückhaltend, rein defensiv und darauf ausgerichtet seien, den Waffenstillstand aufrecht zu erhalten. Die hohen Ticketpreise an der Fußball-WM in den USA, Mexiko und Kanada sorgen seit Monaten für Kritik. Nun haben 2 US-Bundesstaaten eine Untersuchung gegen die Ticketverkaufspraktiken der FIFA eröffnet. Hintergrund sind Medienberichte, dass einige Fans Plätze in einer tieferen Kategorie erhalten haben sollen als ursprünglich ausgewählt.
2: Sport.
4: Der Gewinner der Fußball Conference League heißt Crystal Palace. Die Engländer setzten sich im Finale gegen Rayo Vallecano aus Spanien mit 1:0 durch und holten sich damit den ersten Titel auf europäischer Ebene.
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0: Hier im Moment vorsichtig fahren auf der A1 Bern Richtung Zürich. Es hat Spannset auf der Autobahn zwischen Niederbipp und Önsigen. Dort also vorsichtig fahren, Spannset legen auf der Autobahn Richtung Zürich zwischen Niederbipp und Önsigen. Gute Fahrt!
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0: Geht etwas schön weiter und heute am Donnerstag mit viel Sonne und Temperaturen wieder von bis zu um die 30 Grad.

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1: Durch den Lüften, noch ein bisschen frische Luft reinlassen und dann kommen wir gut zerfrischt in den Donnerstagmorgen starten.
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0: Radio 32 begleitet euch durch den Donnerstagmorgen, wo ihr vielleicht auch heute noch kurz vor dem Arbeiten schnell einen Blick in euch ein Gärtchen werft und schaut, was da so geht. Heute gehen auch wieder ein Haufen Kinder in der Schweiz irgendwo in die Schule und treffen ihr hier auf ihr Gärtchen, das sie aktuell zusammen mit der Klasse machen. Rund um das Bildungsprogramm Acker Acker und Gemüseackerte machen sie nämlich am Programm eben mit, wo ganz viele Kinder aktuell ihren eigenen Garten bewirtschaften. So die Klasse 3F vor Nora.
1: Ich habe das Gefühl, die Kinder finden mega so ihre Aufgabe. Also teilweise sie am Engerlinge suchen, teilweise sie am Jetten, sie sind sich viel mehr selber am Organisieren und mir denkt so, das Arbeiten im Garten bringt ganz viel Selbstständigkeit mit sich.
0: Und man lernt am Schluss so viel. Was heisst eigentlich, einen eigenen Garten zu haben? Was für Gemüse wächst dort und wie muss man gut zum Ganzen schauen?
2: Dass wir das Essen selber einpflanzen und selber auch ernten und das lernen, dass wir das dann auch mal weiterentwickeln und viel mehr Sachen auch daheim pflanzen.
0: Ja, und welches ist denn jetzt so das Lieblingsgemüse der Kids?
2: Am liebsten habe ich Gurke und Herdäpfel. Pepperoni.
3: Fenchel.
4: Tomate.
5: Gurke.
6: Radiesli.
7: Mais. Tomaten habe ich mega gerne, ja. Tomaten sind sicher cool.
0: Und ganz viele sehr feine Tomaten, Radiesli oder auch Fenchel bringen ja vielleicht auch eure Kids schon gleich von der Schule. Hey, wenn sie auch mitmachen bei diesem Bildungsprogramm rund um den Garten.
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0: Guten Start auf Radio 32, wo wir uns riesig auf den Mond freuen. Wir schmeissen mit euch eine Party mit Ulanz.
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0: Richtig, wir schmeissen nämlich diesen Freitag mit euch die 90er-Party. Und weil die Vorfreude auch schon so schön ist, starten wir das Warm-up schon heute jetzt ein bisschen. Gebt uns mal so ein paar Songs durch, die wir spielen könnten spielen für euch den Mund bei unserem 90er-Tag.
2: So geil. Britney Spears, ja. Dr. Alban, oh. Boys Song, Hanson, Take That. Die Liste hört nicht mehr auf. Ich finde es so super, wie ihr das macht.
0: Hey, ja, da freuen wir uns natürlich auf die 90er-Playlist für einen Mon. Und euren Wunsch, jetzt so schnell schreiben schon auf 076 762 32 32. Und da freuen wir uns dann noch auf einen richtig coolen 90er-Tag. Mon, von morgen früh bis oben spät.

0: Mini, habt ihr hier bei uns gehört aus den 80er und noch mehr Sound aus diesem Jahrzehnt. Und mit dem Michael Jackson in der nächsten halben Stunde. Oder den 90er Jahren und Genesis. Und auch für mich abwechselnd jemand mal etwas Aktuelles mit dem Felix Jan und Sprites.
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2: Es ist 6:30 Uhr. Guten Morgen, ich bin der Tim Jakob.
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2: Schweizer Atomkraftwerke sind nach wie vor stark von Russland abhängig. Zu diesem Schluss kommt die Umweltorganisation Greenpeace. Der Energiekonzern Axpo habe zwar eine Partnerschaft mit einem kasachischen Unternehmen im Uransektor angekündigt, dies reiche jedoch nicht aus, um die Abhängigkeit von Russland zu kappen, so Greenpeace. Trotz Waffenruhe liefern sich die USA und der Iran erneut militärische Aktionen in der Straße von Hormuz. Laut einem US-Beamten griff das amerikanische Militär eine Stellung an, von der aus iranische Drohnen gestartet worden seien. Der Iran wiederum meldet Angriffe auf amerikanische Ziele in der Region. Gleichzeitig berichtet Kuwait von Raketen- und Drohnenbeschuss. Unabhängig überprüfen lassen sich die Angaben derzeit nicht. Seit Beginn der Waffenruhe Anfang April kommt es rund um die wichtige Meerenge immer wieder zu Unruhen. Die hohen Ticketpreise an der Fußball-WM in den USA, Mexiko und Kanada sorgen seit Monaten für Kritik. Nun haben zwei US-Bundesstaaten eine Untersuchung gegen die Ticketverkaufspraktiken der FIFA eröffnet. Hintergrund sind Medienberichte, dass einige Fans Plätze in einer tieferen Kategorie erhalten haben sollen als ursprünglich ausgewählt.
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2: Auch die Schweizer Tennisspielerin Jill Teichmann steht an den French Open in der dritten Runde. Sie besiegte die Polin Magdalena Frech in zwei Sätzen. Zuvor waren bereits Belinda Bencic und Viktoria Golubic in die dritte Runde eingezogen.
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4: Da ist Richtung Bern, ab Herkingen bis Verruf Wangen. Dort müsst ihr immer wieder abbremsen. Es stockert auf mehreren Abschnitten. Noch ein bisschen weiter vorne Richtung Bern, zwischen Kirchberg und Schönbühl. Und auf der A6 Richtung Bern, dort geht es ein bisschen länger zwischen Münchenbuchsee und Schönbühl. Ich wünsche euch eine gute Fahrt.
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4: Es gibt wieder einen sehr sonnigen Tag, zum Teil ein paar Quellwochen, sollten aber nicht gross stören. Und die Temperatur am Nomi bei etwa um die 30 Grad.

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1: Und zum Beispiel gerade Genesis, die uns drin begleitet. Schönen Donnerstag, guten Morgen.
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0: Kommt gute Donnerstag hier bei uns auf Radio 32. Ich bin schon ein bisschen kribbelig, muss ich sagen, seit der Wecker ist gegangen. Ist mir gerade ziemlich schnell in Sinn gekommen, was für ein Donnerstag das es heute ist.
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0: Viertelfinaltag an der Hockey WM. Und jetzt kommen sie, die Schweden, im Viertelfinal für unsere Schweizer Nazi, die den Gruppensieg sensationell

0: überholt hat, alle Spiele in der Gruppenphase gewonnen hat, das letzte Mal gegen Finnland und jetzt trifft man eben auf die Keiben Schweden wieder, ja, hei, hei, hei, hei.
1: Tipptopp, nehmen wir.
0: Ja, fängt der Timo Meier, kein Problem. Jetzt packen wir halt einfach auch die Schweden mal ein, schon ein wichtiges Turnier, oder?
2: Ja, jetzt will ich überlegen. Wir uns spielen keine Rolle gegen wer wir spielen, dann einfach auf uns schauen, unser Spiel machen und dann kommt es gut.
0: Datilio Biasca fängt eben das Gleiche, gar nicht zu viel überlegen, dass jetzt hier da wieder die Schweden, der Angstgegner von Schweizer Nazi, gegenübersteht, sondern einfach zuschlagen und hoffentlich im Halbfinale weiterkommen und weiter an dem Traum fielen, den wir ja an dieser Hockey-WM haben. Heute Abend, 20.08 Uhr, ist das Spiel.
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0: Guten Morgen auf Radio 32 am Donnerstag und was gehört zu jeder guten Geburtstagsparty? Natürlich Leute, die mitfeiern und darum laden hier die Sektion vom TCS Solothurn euch in den Sonntag zum Feiern. Anstoßen tut man dort aufs 100-Jährige mit ganz vielen tollen Sachen. Für euch verratet der Tino Bicitelli, Chef der Sektion Solothurn.
1: Alle sind herzlich willkommen, Mitglieder sowie Nicht-Mitglieder. Wir haben verschiedene Attraktionen vor Ort, für Kinder, für Erwachsene. Das ist ein Überschlagssimulator, das ist ein Gurtschlitten, wo wir einen Aufprall simulieren, das ist ein Brennsimulator. Es sind schon grössere Carrera-Bahnen, die die Kinder ausprobieren können. Wir haben wirklich verschiedene Themen, verschiedene Attraktionen für Klein und Gross.
0: Auch eine Jubiläumsbrunch oder einen Schleuderkurs gibt es vor Ort, wo man sich vorher hat müssen dafür anmelden beim TCS. Hey, übrigens auch wir vor der Morgenshow zusammen austestet für euch. Seht ihr jetzt auch bei uns immer noch auf Instagram?
1: Ja, das ist eben das Erlebnis mal mit dem eigenen Auto. Vollbremse können zu machen, ist schleudern zu kommen. Mal schauen, wie dort überhaupt mein Auto reagieren auf so etwas. Das macht man ja nicht jeden Tag und da hat man die Möglichkeit, das mal auszuprobieren.
0: Der Sonntag wird also gefeiert. 100 Jahre TCS Solothurn, das sind diese Dinge.

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0: Guten Morgen miteinander hier bei uns am Donnerstag, wo wir nicht weiterhin Haufen 80er und auch Frankie Goes to Hollywood spielen. Aus den 90er Jahren eingeleitet, Jerry, auch in der nächsten halben Stunde parat. Genau gleich mit Taylor Swift.
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0: Guten Donnerstagmorgen euch, jetzt ist es 7.
4: Guten Morgen, ich bin der Tim Jakob.
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4: Schweizer Atomkraftwerke sind nach wie vor stark von Russland abhängig. Auch über 4 Jahre nach Kriegsbeginn in der Ukraine. Zu diesem Schluss kommt die Umweltorganisation Greenpeace. Der Energiekonzern Axpo habe zwar eine Partnerschaft mit einem kasachischen Unternehmen im Uransektor angekündigt. Russisches Uran durch kasachisches zu ersetzen, reicht laut Greenpeace jedoch nicht aus, die Abhängigkeit von Russland zu kappen. Trotz Waffenruhe liefern sich die USA und der Iran erneut militärische Aktionen in der Straße von Hormuz. Laut einem US-Beamten griff das amerikanische Militär eine Stellung an, von der aus iranische Drohnen gestartet worden seien. Der Iran wiederum meldet Angriffe auf amerikanische Ziele in der Region. Gleichzeitig berichtet Kuwait von Raketen- und Drohnenbeschuss. Unabhängig überprüfen lassen sich die Angaben derzeit nicht. Seit Beginn der Waffenruhe Anfang April kommt es rund um die wichtige Meerenge immer wieder zu Unruhen. Die hohen Ticketpreise an der Fußball-WM in den USA, Mexiko und Kanada sorgen seit Monaten für Kritik. Nun haben 2 US-Bundesstaaten eine Untersuchung gegen die Ticketverkaufspraktiken der FIFA eröffnet. Hintergrund sind Medienberichte, dass einige Fans Plätze in einer tieferen Kategorie erhalten haben sollen als ursprünglich ausgewählt.
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4: Der Gewinner der Fußball Conference League heißt Crystal Palace. Die Engländer setzten sich im Final gegen Rayo Vallecano aus Spanien mit 1:0 durch und holten sich damit den ersten Titel auf europäischer Ebene.
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0: Da gehen wir zuerst gerade auf die A1 Richtung Bern, weil dort zwischen Rotterist und Dünsingen steht ein Pannenfahrzeug, sprich Lastwagen kommt aktuell nicht weiter. Der verliert etwa so 30 Minuten, weil der LKW dort eine Panne hat. Weiter Richtung Bern, auch zwischen Kirchberg und Schönbühl, wo es länger geht auf Stocket. Auf der A2 Richtung Luzern zwischen Egerking und Herking ein Stau gemeldet. Und auf der A6 Richtung Bern, dort stocket es im Moment zwischen Münchenbuchsee und Schönbühl. Hätte gute Fahrt.
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0: Heute gibt es viel Sonne mit zum Teil ein paar Quellwochen. Gibt es einen schönen Sommertag mit wieder bis zu 30 Grad.
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1: Donnerstagmorgen, hey, wünsche euch einen guten Start und hoffe, ihr habt gemütlich beim Morgentisch Platz genommen für einen Kaffee und noch nicht allzu warmen Start in diesem Wintersommertag, was gibt's?
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0: Der Donnerstag, wo uns der Sommer schon mal ein paar Schweißperlen aufs Gesicht zaubert in diesen Tagen. Und vielleicht aber auch euch, unser Morgenshow-Spiel.
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0: 20 ab 7 schon gleich auf Radio 32 hier am Donnerstagmorgen, wo ihr bei diesem schönen Sommerwetter auch schon fleissig im Garten am Werk seid. Auch ja, in der ganzen Schweiz aktuell auch ganz viele Schulkinder, schon ein bisschen Gärtnerinnen und Gärtner. Beim Bildungsprogramm Ackerracker und Gemüseakademie, nämlich Kitas, Kinskis und Schulen machen mit zu der Nachwuchs, lernt so der Umgang mit der Natur, wie man dort pflanzen, was für Gemüse das es gibt, etc. etc.
1: Unser ganz übergeordnetes Ziel ist eine Generation, die weiss, was sie isst. Das wollen wir erreichen, indem die Kinder eben viel mehr Naturkontakt haben und sehen, was dahinter steckt. Hinter so einem Rüebli, wie lange es geht vom Samen zum Rüebli und so viel mehr Wertschätzung haben für das Essen.
0: Jetzt hat Daniela von Arx vom Bildungsprogramm, wo ganz viele Kids also aktuell mit der Klasse ihr ganz eigenes Gärtchen pflegen.
2: Ich bin jetzt gerade am Tomaten einpflanzen. Also ich muss erst das Loch graben und jetzt nachher die Pflanze rein tun.
3: Am Wasser holen für unsere Pflänzchen.
4: Unkraut aus den Ästen ziehen. Man muss es halt rausnehmen, dass die anderen Pflanzen, die wir pflanzen wollen, ihre Wurzeln schlagen können.
5: Die gerade Herdäpfel, die ein bisschen Erde drauf, dass sie schön gross werden können.
0: Ja, 4'800 Kids zwischen 2 und 12 bewirtschaften aktuell ihren ganz eigenen Garten, ihre Ackerfläche sozusagen und lernen dazu ganz viele Sachen rund um die Natur.

0: Guten Morgen am Donnerstag. Kim Wilds in der nächsten halben Stunde aus den 80er oder auch Liquido und 90er Sounds für euch parat. Genau gleich wie aktuell mit dem Harry Styles. Teuer Morgenshow.
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0: Ein guter Start in Donnerstag wünsche ich euch. Es ist 7:30 Uhr.
5: Guten Morgen, ich bin Tim Jakob.
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5: Die Verteilung der Spendengelder genau ein Jahr nach dem Bergsturz im Walliser Dorf Platzen sorgt für Diskussionen. Wie die CH-Media-Zeitungen berichten, sind nach der Katastrophe insgesamt 72 Millionen Franken gesammelt worden. Knapp 30 Millionen davon gingen direkt an die Gemeinde Platzen. Diese habe auf Anfrage aber keine Angaben dazu gemacht, wofür die Gelder verwendet werden. Kritik kommt unter anderem von den Grünen im Walliser Grossen Rat. Fraktionschef Emanuel Röwer sagt, bei solchen Summen brauche es eine gerechte und nachvollziehbare Verteilung der Spendengelder. Trotz Waffenruhe liefern sich die USA und der Iran erneut militärische Aktionen in der Straße von Hormuz. Laut US-Angaben wurde eine iranische Drohnenstellung angegriffen. Der Iran meldet seinerseits Angriffe auf amerikanische Ziele. Auch Kuwait berichtet von Raketen- und Drohnenbeschuss. Frankreich weitet seinen atomaren Schutzschirm auf Norwegen aus. Präsident Emmanuel Macron sagte nach einem Treffen mit Norwegens Regierungschef in Paris, Norwegen schließe sich der französischen nuklearen Abschreckung an. Zudem vereinbarten beide Länder ein Verteidigungsabkommen mit gegenseitiger Beistandspflicht im Fall eines Angriffs. Hintergrund ist laut Macron, dass Europa künftig stärker selbst für seine Sicherheit sorgen müsse.
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5: Auch die Schweizer Tennisspielerin Jill Teichmann steht an den French Open in der dritten Runde. Sie besiegte die Polin Magdalena Frech in zwei Sätzen. Zuvor waren bereits Belinda Bencic und Viktoria Golubic in die dritte Runde eingezogen.
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0: Hier sind wir bei euch auf Reis Richtung Bern immer noch ein Lastwagen, der eine Panne hat und nicht weiterkommt. Darum steht zwischen Rotterist und Dünsigen gemeldet. Für euch geht es etwa eine halbe Stunde länger. Auf der A2 Richtung Luzern zwischen Eicherkingen und Herkingen steht und nachher auf der A5 vor der Verzweigung Lauterbach und auf der A6 Richtung Bern zwischen Münchenbuchsee und Schönbühl.
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0: Hier heute meistens sonniger Tag mit zum Teil ein paar Quellwochen draussen im Mittelland und die Temperaturen von etwa um die 30 Grad.
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0: Und euch ist auch so, heute am Morgen wieder drauf, dass wir euch ein Portemonnaie füllen mit bis zu 500 Franken, die ihr könnt gewinnen im 5x5. Wäre eine gute Gelegenheit, jetzt noch gerade schnell die Radio 32 App aufzutun und euch dafür anzumelden. Wir spielen gerade nach der Kim Wilde und hier kommen Liquid auf euch. Guten Morgen!
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0: Ich starte in den neuen Tag und jetzt wird wieder mitgerätelt.
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0: Und vor allem machen wir das heute mit dem Markus Ibelhardt von Kestenholz. Guten Morgen oder Buongiorno.
2: Guten Morgen miteinander.
0: Ja, Buongiorno. Du bist gerade in Italien auf dem Schiff in der Ferien, hä?
2: Genau, Ferien jetzt in Italien.
0: Aber hast du nicht die Jasmin mitgenommen? Nee, die ist auf Hawaii gegangen. Die ist auch nicht da. Siehst du, hey, die Ferienplöschel.
2: Ah, okay. Hey.
0: Darum ist der Tommy Sitro da.
3: Ja, Buongiorno, Buongiorno. Ja.
0: Und wir spielen eine Runde. Ist
2: ja,
0: gut.
3: Noch die Frage, Markus, mit wem möchtest du spielen? Imbach oder mir?
2: Imbach.
3: Gut.
0: Ja, nicht raus.
3: Der verabschiedet sich schnell, der Imbach, und dann legen wir los. Ich hoffe, die Verbindung mal haben hier auf dein Kreuzfahrtschiff oder nein, einfach Schussschiff.
2: Ja, das kleine
3: Boot. Ja, oder auch eine Riesenjacht, aber ist okay. Also, wir legen los mit dem ersten Begriff, und zwar passend Boot.
2: Wasser.
3: Wasser, mhm. Der, was sagst du zu Fernsehen?
2: Film schauen.
3: Film schauen. Pflaster.
2: Wunde.
3: Wunde, mhm. Der weisse Stein.
2: Hausbär.
3: Hausbär. Und zuletzt noch Alkohol. Bier oder Aperol Spritz. Oder trinkt man in Italien viel, oder auch bei uns in der Schweiz. Trinken, sagst
2: du? Aperol Spritz,
3: also Aperol Spritz.

0: Jetzt gut, dann holen wir den jungen Herr zurück.
1: Danke fürs Kompliment, da bin ich. Ja.
0: Hey, der Zufall hat es so wollen. Der erste Begriff ist passend. Der Markus ist ja auf dem Boot.
2: Ja.
0: Und darum ist der erste Begriff Boot.
1: Cool, Wasser, Boot fahren.
0: Hey, Wasser, ja.
1: Ah, gut.
0: Gut, die ersten 25 Stunden haben wir schon. Was sagst du zu Fernsehen?
1: Fernsehen schaut man schauen.
0: Ja. Ah, ja. Wir lassen durchgehen. Ja, Film schauen, aber Fernsehen schauen. Ja. Schon 50 Franken.
1: Hey.
0: Gut, der Pflaster.
1: Wenn man eine Verletzung hat, am Finger zum Beispiel. Das Bobo.
0: Ja, das Bobo, eine Wunde hat
1: es. Wunde, ja,
0: gesagt. Dann, weißer Stein.
1: Das ist unser Berg hier. Solothurner Hausberg.
0: Ja, 75 Franken. Und der letzte Begriff ist Alkohol.
1: Ja, Grappa.
0: Wie?
1: Bier?
0: Ja.
1: Alles kann man dort trinken.
0: Ja, das stimmt natürlich auch. Wir können natürlich anfangen mit dem Aperol Spritz, den Wein und zuletzt noch Grappa. Aperol Spritz.
1: Hat er gesagt.
0: Ja. Hey, aber ich würde sagen, in den Ferien auf dem Boot in Cinque Terre 75 Franken.
1: Das ist doch wunderbar.
0: Wunderbar.
3: Tipptopp, danke vielmals.
0: Also, dann gute Fahrt und weiter ganz schöne Ferien in Italien.
3: Merci vielmals.
0: Mach's gut. Tschüss.
3: Ade zusammen. Merci.
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0: Das sind Queen, Radio Gaga, die grossen 80er und 90er bei uns auf Radio 32, damit ein guter Start in Donnerstag. Wenn ihr jetzt euch zwischen den beiden Jahrzehnten, die wir euch spielen, müsst entscheiden, welches würdet ihr also eher nehmen?
1: Ein bisschen beides gemischt. 90er fast lieber. Da bin ich so gerade in dem Alter gewesen, wo ich gerne Musik gehört habe. Aber 80er sind auch cool.
0: Dann wird es uns freuen, wenn wir morgen das auch hier bei uns parat haben. Nämlich den ganzen Tag durch spielen wir euch die Hits aus den 90er, alles, was das Jahrzehnt ausmacht und so lässig macht, mit allen legendären Klängen von dem Morgen. Von morgen früh bis abends spät und hier schon mal einen zum darauf einstimmen von Guru Josh Infinity. Und euch ein Wunsch auf 076 762 32 32.

0: Hier auf Radio 32 mit AHA in der nächsten halben Stunde und vielen 80er, aber auch den 90er. Und die Scorpions, die auf euch warten. Genau gleich wie der gemütlich hier. Kommt vom Ed Sheeran.
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0: Euch allen einen guten Start in Donnerstag. Es ist jetzt 8 Uhr.
8: Guten Morgen, ich bin der Tim Jakob.
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8: Die Verteilung der Spendengelder genau ein Jahr nach dem Bergsturz im Walliser Dorf Platzen sorgt für Diskussionen. Wie die CH-Media-Zeitungen berichten, sind nach der Katastrophe insgesamt 72 Millionen Franken gesammelt worden. Knapp 30 Millionen davon gingen direkt an die Gemeinde Platzen. Diese habe auf Anfrage aber keine Angaben dazu gemacht, wofür die Gelder verwendet werden. Kritik kommt unter anderem von den Grünen im Walliser Grossen Rat. Fraktionschef Emanuel Röwa sagt, bei solchen Summen brauche es eine gerechte und nachvollziehbare Verteilung der Spendengelder. Trotz Waffenruhe liefern sich die USA und der Iran erneut militärische Aktionen in der Straße von Hormuz. Laut einem US-Beamten griff das amerikanische Militär eine Stellung an, von der aus iranische Drohnen gestartet worden seien. Der Iran wiederum meldet Angriffe auf amerikanische Ziele in der Region. Gleichzeitig berichtet Kuwait von Raketen- und Drohnenbeschuss. Unabhängig überprüfen lassen sich die Angaben derzeit nicht. Seit Beginn der Waffenruhe Anfang April kommt es rund um die wichtige Meerenge immer wieder zu Unruhen. Frankreich weitet seinen atomaren Schutzschirm auf Norwegen aus. Präsident Emmanuel Macron sagte nach einem Treffen mit Norwegens Regierungschef, Norwegen beteilige sich künftig an der französischen nuklearen Abschreckung. Zudem vereinbarten beide Länder ein Verteidigungsabkommen mit gegenseitiger Beistandspflicht.
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8: Der Gewinner der Fußball Conference League heißt Crystal Palace. Die Engländer setzten sich im Final gegen Rayo Vallecano aus Spanien mit 1:0 durch und holten sich damit den ersten Titel auf europäischer Ebene.
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0: Hier sind wir aktuell bei euch auf der A1 Richtung Bern. Zwischen Rotterdam und Dönsingen stehen immer noch wegen einem Lastwagen, der nicht weiterkommt, eine Panne hat. Es geht etwa eine halbe Stunde länger. Nachher auf der A1 Richtung Zürich, dort stocken sie ab Niederbipp bis auf Herkingen. Dann auf der A2 Richtung Luzern, zwischen Egerkingen und Herkingen steht es im Moment. Und auf der A6 Richtung Bern, dort zwischen Münchenbuchsee und Schönbühl ebenfalls stocken sie.
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0: Dazu viel Sonne heute. Hey, geht wieder einen sommerlichen Tag mit 30 Grad am Nachmittag.
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0: Kommt gut, seht auch Donnerstagmorgen zusammen.
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0: sinnbildlich irgendwie das Gepfeife da, die Ruhe vor dem Sturm. Was heute noch kommt. Es ist 12 auf 8, ja. Hahaha, Schweiz gegen Schweden im Viertelfinal. Hoi, hoi, hoi. Freunde, langsam wird man nervös.
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0: Der Angstgegner ausgerechnet, aber ich sage immer, wenn wir am Schluss den Kübel holen, den Traum warm machen von einer WM, dann muss man jeden Gegner schlagen, so einfach es ist. Sonst ist das gleiche Horn, bloß der Timo Meier.
2: Tipptopp, nehmen wir.
0: Ja, wenn man ihn fragt, was er meint, dass jetzt Schweden eben im Viertelfinale wartet, was meinen andere von der Mannschaft?
3: Ja, ich will überlegen, wir uns spielen keine Rolle gegen wer wir spielen, dann einfach auf uns schauen, unser Spiel machen und dann kommt es gut.
0: Matilio Biasca ist es also auch ein bisschen egal, wer jetzt hier im Viertelfinale wirklich gegenübersteht. Wir haben jetzt eine Mission und die geht heute Abend weiter, 20 ab 8. Schweiz gegen Schweden im Viertelfinale.
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0: uns der Sommer schon mal ein paar Schweißperlen aufs Gesicht zaubert in diesen Tagen. Und vielleicht aber auch euch unser Morgenshow-Spiel.
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0: Schönen guten Morgen miteinander, hier mit den 80er und Michael Jackson. Kommt in der nächsten halben Stunde, genau gleich wie Depeche Mode, haben wir euch ebenfalls hier im Programm parat. Und für mehr Abwechslung aktuelles mit der Leonie Don't.
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4: Guten Morgen am Donnerstag. Das Aktuellste haben wir jetzt ist 8:30 Uhr.
5: Guten Morgen, ich bin Tim Jakob.
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5: Die Verteilung der Spendengelder genau ein Jahr nach dem Bergsturz im Walliser Dorf Platzen sorgt für Diskussionen. Wie die CH-Media-Zeitungen berichten, sind nach der Katastrophe insgesamt 72 Millionen Franken gesammelt worden. Knapp 30 Millionen davon gingen direkt an die Gemeinde Platzen. Diese habe auf Anfrage aber keine Angaben dazu gemacht, wofür die Gelder verwendet werden. Kritik kommt unter anderem von den Grünen im Walliser Grossen Rat. Fraktionschef Emanuel Röwa sagt, bei solchen Summen brauche es eine gerechte und nachvollziehbare Verteilung der Spendengelder. Trotz Waffenruhe liefern sich die USA und der Iran erneut militärische Aktionen in der Straße von Hormuz. Laut US-Angaben wurde eine iranische Drohnenstellung angegriffen. Der Iran meldet seinerseits Angriffe auf amerikanische Ziele. Auch Kuwait berichtet von Raketen- und Drohnenbeschuss. Frankreich weitet seinen atomaren Schutzschirm auf Norwegen aus. Präsident Emmanuel Macron sagte nach einem Treffen mit Norwegens Regierungschef, Norwegen beteilige sich künftig an der französischen nuklearen Abschreckung. Zudem vereinbarten beide Länder ein Verteidigungsabkommen mit gegenseitiger Beistandspflicht. Schweizer Technik soll künftig auf dem Mond unterwegs sein. Laut der Zeitung La Liberté wird das Mondfahrzeug der Artemis-Mission mit Rädern aus dem Kanton Freiburg ausgestattet. Die US-Raumfahrtbehörde NASA plant die Artemis-Mission zum Südpol des Mondes bis spätestens 2028. Die Mission soll Menschen erstmals seit Jahrzehnten wieder auf den Mond bringen.
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6: Auf der A1 Richtung Bern zwischen Rotrist und Rünsigen stauen. Der Lastwagen blockiert die Streckengänge noch immer. Es geht rund 30 Minuten länger. Dann auch auf der A2 Richtung Luzern stauen zwischen Egerkingen und Herkingen. Aktuell wünsche ich eine gute Fahrt.
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6: Sonnig mit ein paar Quellwolken. Der Donnerstag ein weiterer sommerlicher Tag draussen, vor allem auch wieder warm. Es gibt bis zu 30 Grad am Nachmittag.
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6: Dann wünsche ich euch einen schönen Start in den Donnerstag.
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0: Radio 32 begleitet euch durch den Donnerstagmorgen, wo ihr vielleicht heute auch noch kurz vor dem Schaffen schnell einen Blick in euch ein Gärtchen werfen und schaut, was da so geht. Heute gehen auch wieder ein Haufen Kinder in der Schweiz irgendwo in die Schule und treffen dort auch auf ein Gärtchen, das sie aktuell zusammen mit der Klasse machen. Rund ums Bildungsprogramm Acker, Racker, Gemüse, Ackerte machen sie nämlich an einem Programm mit, wo ganz ein Haufen Kinder aktuell ihren eigenen Garten bewirtschaften. So die Klasse 3F vor Nora.
1: Ich habe das Gefühl, die Kinder finden mega so ihre Aufgabe. Also da sie am Engerlingen suchen, da sie am Jetten, sie sind sich viel mehr selber am Organisieren. Und mir denkt so, das Arbeiten im Garten bringt ganz viel Selbstständigkeit mit sich.
0: Und man lernt auch viel. Was heisst es, einen eigenen Garten zu haben? Was für Gemüse wachsen dort? Und wie muss man gut zu einem schauen?
2: Dass wir das Essen selber einpflanzen und selber auch ernten können. Und das lernen, dass wir das dann auch mal weiterentwickeln und viel mehr Sachen auch daheim pflanzen.
0: Ja, und welches ist jetzt das Lieblingsgemüse von den Kids?
2: Am liebsten

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1: Fenchel.
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4: Radieschen.
5: Mais. Tomaten habe ich mega gerne, ja. Tomaten sind sicher gut.
6: Und ganz viele sehrige feine Tomaten, Radieschen oder auch Fenchel bringen oder vielleicht eure Kinder schon gleich von der Schule haben, wenn sie auch mitmachen bei diesem Bildungsprogramm rund um den Garten.

0: Radio 32 hier am Donnerstagmorgen. Und was gehört zu jeder Geburtstagsparty dazu? Natürlich ja, Leute, die mitfeiern. Und darum laden hier die Sektion vom TCS Solothurn euch ein, den Sonntag zum Feiern. Anstossen tut man dort aufs 100-Jährige mit ganz vielen tollen Sachen. Für euch, das verratet der Tino Piccitelli, Chef der Sektion Solothurn.
1: Alle sind herzlich willkommen, Mitglieder sowie Nicht-Mitglieder. Wir haben verschiedene Attraktionen vor Ort, für Kinder, für Erwachsene. Das ist ein Überschlagssimulator, das ist ein Gurtschlitten, wo wir einen Aufprall simulieren. Das ist ein Rollensimulator. Es sind schon grössere Karrierebahnen, die die Kinder ausprobieren können. Wir haben wirklich verschiedene Themen, verschiedene Attraktionen für Klein und Gross.
0: Oh, Jubiläumsbrunch oder Schleuderkurs gibt es vor Ort, wo man sich dort vorher hat müssen dafür anmelden beim TCS. Hey, übrigens, was wir vor morgen schon zusammen austestet für euch, seht ihr auch bei uns auf dem Instagram.
1: Ja, das ist eben das Erlebnis, mal mit dem eigenen Auto Vollbremse können zu machen, in Schleudern zu kommen, mal schauen, wie tut überhaupt mein Auto reagieren auf so etwas. Das macht man ja auch nicht jeden Tag und da hat man die Möglichkeit, das mal auszuprobieren.
0: Der Sonntag wird also gefeiert, 100 Jahre TCS Solothurn. In dieser Dinge ist das.

0: durch den Donnerstagmorgen mit Rufus und Chaka Khan in der nächsten halben Stunde aus den 80er Jahren. Wir haben einen 90er Sound von Bryan Adams. Und aktuelles mit Pegasus.
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0: Es ist ein 9 Uhr. Guten Morgen, ich bin Tim Jakob.
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0: Die Verteilung der Spendengelder genau ein Jahr nach dem Bergsturz im Walliser Dorf Platzen sorgt für Diskussionen. Wie die CH-Media-Zeitungen berichten, sind nach der Katastrophe insgesamt 72 Millionen Franken gesammelt worden. Knapp 30 Millionen davon gingen direkt an die Gemeinde Platzen. Diese habe auf Anfrage aber keine Angaben dazu gemacht, wofür die Gelder verwendet werden. Kritik kommt unter anderem von den Grünen im Walliser Grossen Rat. Fraktionschef Emanuel Röwa sagt, bei solchen Summen brauche es eine gerechte und nachvollziehbare Verteilung der Spendengelder. Jedes siebte ausländische Unternehmen drückt im Kanton Aargau die Löhne. Bei fast allen Betrieben gab es nach Intervention der Behörden eine Nachzahlung, berichtet die Aargauer Zeitung. Konsequenzen gibt es für die Betriebe keine, auch nicht für die Betriebe, welche trotz Druck der Behörden nicht nachzahlen. US-Präsident Donald Trump hat überraschend dem Oman gedroht. Bei einer Kabinettssitzung sagte Trump, man werde den Golfstaat in die Luft jagen, falls er sich bei der Straße von Hormuz nicht korrekt verhalte. Zuvor war bekannt geworden, dass der Oman mit dem Iran offenbar über ein dauerhaftes Zollsystem in der wichtigen Meerenge gesprochen hat. Der Oman gilt seit mehr als 200 Jahren als Verbündeter der USA und vermittelt aktuell auch bei Gesprächen zwischen Washington und Teheran. Frankreich weitet seinen atomaren Schutzschirm auf Norwegen aus. Präsident Emmanuel Macron sagte nach einem Treffen mit Norwegens Regierungschef, Norwegen beteilige sich künftig an der französischen nuklearen Abschreckung. Zudem vereinbarten beide Länder ein Verteidigungsabkommen mit gegenseitiger Beistandspflicht.
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0: Hier auf der Reise Richtung Bern zwischen Rotterist und Hönsigen Stau, ein Lastwagen blockiert Strecke, 30 Minuten geht es länger. Auf der A2 Richtung Luzern zwischen Egerkingen und Herkingen auch gerade im Moment noch Stau.
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0: Hier haben wir heute viel Sonne und sommerliche 30 Grad am Nachmittag.
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Schönen guten Morgen am Donnerstag. Ihr seid hier bei uns auf Radio 32. Und hey, morgen der ganze Tag bei uns ein Jahrzehnt im Mittelpunkt. Wir spielen nämlich von morgen früh bis oben spät nur den Sound aus den 90er. Und an diesem sommerlichen Tag zur Stimmung schon mal ein Sommerhit aus den 90er. Gerade jetzt mit Mr. President Coco Jumbo.

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0: Neuen Tag und jetzt wird wieder mitgerätelt.
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0: Und vor allem machen wir das heute mit dem Markus Übelhardt von Kästenholz. Guten Morgen oder Buongiorno.
2: Guten Morgen miteinander.
0: Ja, Buongiorno. Du bist gerade in Italien auf dem Schiff in der Ferien, hä?
2: Genau, Ferien jetzt in Italien.
0: Aber hast du nicht die Jasmin mitgenommen? Die ist auf Hawaii gegangen. Die ist auch nicht da. Siehst du, hey, die Ferienbläufe.
2: Ah, okay.
0: Warum ist der Tommy Sitter da?
3: Ja, Buongiorno, Buongiorno. Ja.
0: Und wir spielen eine Runde. Ist
2: ja,
0: gut.
2: Tommy.
3: Noch die Frage, Markus, mit wem möchtest du spielen? Imbach oder mir?
2: Imbach.
3: Gut.
0: Ja, raus.
3: Der verabschiedet sich schnell der Imbach und dann legen wir los. Ich hoffe, die Verbindung mal haben hier auf dein Kreuzfahrtschiff oder nein, einfach schon Schiff.
2: Ja, das kleine
3: Boot. Ja, oder auch eine Riesenjacht, aber ist okay. Also, wir legen los mit dem ersten Begriff und zwar passend Boot.
2: Wasser.
3: Wasser, Der, was sagst du zu Fernsehen?
2: Film schauen.
3: Film schauen. Pflaster.
2: Wunde.
3: Wunde, Der weisse Stein.
2: Hausbär.
3: Hausbär. Und zuletzt noch Alkohol. Bier oder Aperol Spritz. Oder trinkt man in Italien viel oder auch bei uns in der Schweiz. Trinken, sagst
2: du? Aperol Spritz,
3: also Aperol Spritz. Gut, dann holen wir den jungen Herr zurück.
0: Danke fürs Kompliment, da bin ich. Ja.
3: Hey, der Zufall hat es so wollen. Der erste Begriff ist passend. Der Markus ist ja auf dem Boot.
0: Ja.
3: Und darum ist der erste Begriff Boot.
0: Cool, Wasser, Boot fahren.
3: Hey, Wasser, ja.
0: Ah, gut.
3: Gut, die ersten 25 Stunden haben wir schon. Was sagst du zu Fernsehen?
0: Fernsehen schaut man schauen.
3: Ja. Lassen wir durchgehen. Ja, Film schauen, aber Fernsehen schauen. Ja. Schon 50 Franken.
0: Hey.
3: Gut, der Pflaster.
0: Wenn man eine Verletzung hat, am Finger zum Beispiel. Das Bobo.
3: Ja, das Bobo, eine Wunde, hat
0: eine Wunde,
3: Markus gesagt. Dann, weisser Stein.
0: Das ist unser Berg hier. Solothurner Hausberg.
3: Ja. 75 Franken. Und der letzte Begriff ist Alkohol.
0: Ja, Grappa. Wie? Bier?
3: Ja.
0: Alles kann man dort trinken.
3: Ja, das stimmt natürlich auch. Wir können natürlich anfangen mit dem Aperol Spritz, der Wein und zuletzt noch Grappa. Aperol Spritz.
0: Hat er gesagt.
3: Ja. Hey, aber ich würde sagen, in den Ferien auf dem Boot in Cinque Terre 75 Franken.
0: Das ist doch wunderbar.
3: Wunderbar.
2: Tipptopp, danke vielmals.
3: Also, dann gute Fahrt und weiter ganz schöne Ferien in Italien.
2: Merci vielmals.
3: Mach's gut. Tschüss.
2: Ade zusammen, merci.
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6: Es ist Sally.
7: Ich bin der Tim Jakob. Guten Donnerstag.
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7: Die Welt könnte schon bald einen neuen Hitzerekord erleben. Die Weltwetterorganisation WMO hält es für sehr wahrscheinlich, dass eines der kommenden Jahre noch wärmer wird als das Rekordjahr 2024. Bereits 2027 könnte laut Experten ein neuer Höchstwert erreicht werden. Als möglicher Grund gilt das Wetterphänomen El Niño, das regelmäßig zusätzliche Wärme in die Atmosphäre bringt. Laut der WMO könnten mehrere der nächsten Jahre zudem über der symbolisch wichtigen 1,5 Grad Erwärmungsmarke liegen. Ein Jahr nach dem Bergsturz von Blatzen bleibt die Abwanderung kleiner als erwartet. Laut mehreren Zeitungen ist die Einwohnerzahl der Walliser Gemeinde von 302 auf 287 gesunken. Nur drei frühere Bewohner hätten in Nachbargemeinden ein Baugesuch eingereicht, sagt die Wiederaufbaukommission. Jedes siebte ausländische Unternehmen drückt im Kanton Aargau die Löhne. Bei fast allen Betrieben gab es nach Intervention der Behörden eine Nachzahlung, berichtet die Aargauer Zeitung. Konsequenzen gibt es für die Betriebe keine, auch nicht für die Betriebe, welche trotz Druck der Behörden nicht nachzahlen. US-Präsident Donald Trump hat überraschend dem Oman gedroht. Bei einer Kabinettssitzung sagte Trump, man werde den Golfstaat in die Luft jagen, falls er sich bei der Straße von Hormuz nicht korrekt verhalte. Der Oman vermittelt derzeit zwischen den USA und dem Iran und gilt als langjähriger Verbündeter Washingtons.
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7: Was stockt auf der A1 Richtung Bern zwischen Rotrist und Unzigen? Das, weil dort ein Auto eine Panne hatte. Kommt gut, der Timo Nehivend und habt Sorge.
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8: Es ist auch heute am Donnerstag ein wunderbarer Sommertag draussen, wo die Temperatur am Nachmittag bis auf 30 Grad hoch mögen. Es hat viel Sonne, zum Teil ein paar schüche Quellwochen. Die stören aber nicht gross.
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8: Donnerstag, wir begleiten euch durch den Tag, hier jetzt auch gerade zum Start in die Stunde mit den Simple Minds. Schön, habt ihr eingeschaltet.
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6: Es ist 11.
7: Ich bin der Tim Jakob. Guten Donnerstag.
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7: Mehr als die Hälfte der Bevölkerung ist der Meinung, dass in der Schweiz Wohnungsnot herrscht. Das zeigt eine Umfrage des Vergleichsdienstes Comparis. Es wurde zu wenig neuer Wohnraum geschaffen, sagt Immobilienexperte Harry Büsser.
8: Eine Wohnungsnot entsteht, wenn weniger gebaut wird, als neue Wohnungen nötig sind. Und dieser Zustand ist schon eine Weile lang jetzt so. Und so verschärft sich halt die Wohnungsnot immer mehr.
7: Als wichtigste Maßnahme gegen die Wohnungsnot nennen die Befragten mehr günstigen Wohnraum und Genossenschaftswohnungen. Entscheidend sei laut Comparis aber vor allem, dass mehr Wohnungen gebaut werden. Der Kanton Solothurn stärkt das Frühfranzösisch. An der Volksschule sollen künftig auch Fächer wie Mathematik oder Sport zweisprachig unterrichtet werden. Gemäß Staatskanzlei wird dieser sogenannte immersive Sprachunterricht bis 2029 eingeführt. Das gilt für die Primarstufe und die SEC 1. Die Welt könnte schon bald einen neuen Hitzerekord erleben. Die Weltwetterorganisation hält es für sehr wahrscheinlich, dass eines der kommenden Jahre noch wärmer wird als das Rekordjahr 2024. Als möglicher Grund gilt das Wetterphänomen El Niño, das regelmäßig zusätzliche Wärme in die Atmosphäre bringt.
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7: Was stockt auf der A1 Richtung Bern zwischen Rotrist und Önsigen, das wegen einer Panne, rechnet dort etwa eine Viertelstunde mehr ein. Kommt gut dorthin, wo ihr hinwollt und habt Sorge.
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9: Heute Sonntag, nächsten Tag hier bleibt es sonnig und heiß draussen im Mittelland, sommerliche Werte. Die Temperaturen die mögen heute bis auf am Nachmittag etwa um die 30 Grad.
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9: Als wäre es nicht schon genug warm draussen, heiz jetzt so durch die Radioboxen. Midnight Oil für euch neu zum Start in die Stunde. Heute weiterhin einen guten Donnerstag bei uns.
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2: Sommer, Sonne, gute Laune. Das Gefühl vermittelt Reggae-Musik, wenn man jetzt nicht so auf den Text hört. Aber hinter dem entspannten Sound steckt manchmal eine Geschichte, die einem den Schnaufer schlägt. Auch der Bob Marley war kein Musiker, der sich nur mit harmlosen Themen zufrieden gegeben hat. Das beweist er eindrücklich im Song Buffalo Soldier.
3: Buffalo Soldier.
2: Es ist schon spät in der Nacht, wo der Bob noch in einem Geschichtsbuch über den amerikanischen Bürgerkrieg, über die Sklaverei und den Kampf ums Überleben liest. Seine Augen werden schwer, das Buch landet auf dem Nachttisch, aber schlafen? Keine Chance. Die Millionen von Menschen, die in diesem Krieg alles verloren oder alles riskiert haben, lassen ihn einfach nicht mehr los. Es hat ihn so fest berührt, dass er noch in der gleichen Nacht angefangen hat, einen Song zu schreiben. Rausgekommen ist er aber erst 2 Jahre nach dem Tod des legendären Reggae-Musikers.

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1: Es ist 12 Uhr.
2: Ich bin der Tim Jakob. Guten Donnerstag.
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2: Jede fünfte Person in der Schweiz hat Angst, die eigene Wohnung wegen einer Kündigung zu verlieren. Das zeigt eine Umfrage des Vergleichsdienstes Comparis. Laut Immobilienexperte Harry Büsser liegt das Hauptproblem nicht primär bei den Mietpreisen, sondern beim Mangel an Wohnraum.
3: Die Leerstandsziffer die spricht ein bisschen dagegen. Oder? Es müsste ja dann irgendwie sehr viele leerstehende Wohnungen geben, wo einfach jemand will zu teuer verkaufen oder zu teuer vermieten, wo nicht wegkommt. Und das ist nicht der Fall.
2: Trotzdem finden die Befragten Massnahmen wie mehr bezahlbaren Wohnraum, mehr Genossenschaftswohnungen und strengere Kontrollen der Mietpreise am wichtigsten. Am Bahnhof Winterthur ist es heute Morgen zu einem Großeinsatz der Polizei gekommen. Laut der Kantonspolizei Zürich hat ein 31-jähriger Schweizer drei Männer mit einem Messer angegriffen und verletzt. Nach Angaben von Augenzeugen soll er dabei «Allahu Akbar» gerufen haben. Der Bereich rund um den Bahnhof wurde großräumig abgesperrt. Der mutmaßliche Täter wurde festgenommen. Das Tatmotiv ist Gegenstand der laufenden Ermittlungen. Der Kanton Solothurn stärkt das Frühfranzösisch. An der Volksschule sollen künftig auch Fächer wie Mathematik oder Sport zweisprachig unterrichtet werden. Gemäß Staatskanzlei wird dieser sogenannte immersive Sprachunterricht bis 2029 eingeführt. Das gilt für die Primarstufe und die SEC 1.
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2: Was stockt auf der A1 Richtung Bern zwischen Rotrist und Önsigen, das wegen einer Panne, rechnet dort etwa eine Viertelstunde mehr ein. Kommt gut, die Team, die hier wollen, und habt Sorge.
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4: Ja, schönen guten Mittag. Heute bei Höchsttemperaturen von 28 Grad wieder ein wunderschönen sonnigen Tag. Morgen dann geht es genauso schön weiter mit Temperaturen bis zu 29 Grad.
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4: Schön, habt ihr 32 eingeschaltet an diesem wunderschönen Tag. Früh im Studio bin ich, Vanessa Schenker. Geniesset euren Donnerstag.
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0: Schönen guten Mittag. Liebes Mittelland, hey, nur noch eine Schlaf und es ist soweit.
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0: Morgen gibt es eine fette 90er-Party nur hier bei uns auf dem 32. Und weil Vorfreude gefühlt die schönste Freude ist, gibt es heute ein gutes Warm-up für euch. Was dürften wir denn für euch morgen am liebsten so spielen?
2: So geil. Britney Spears, Dr. Alban, Boyzone, Hanson, Take That. Die Liste hört nicht mehr auf. Ich bin so super, wenn ihr das macht.
0: Haben wir alles eingeplant. Jetzt schreiben auf 076-7-62-32, was ihr euch sonst noch so wünscht. Und dann starten wir jetzt den Countdown Richtung Morgen. Richtung 90er Tag hier auf dem 32 als Warm-up. Jetzt aus dem 1994. Die fantastischen Vier.

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6: Es ist 12:30.
7: Ich bin der Tim Jakob. Guten Donnerstag.
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7: Der Bundesrat will Radikalisierung im Internet stärker beobachten. Das geplante System soll auch soziale Medien und andere digitale Wege der Radikalisierung erfassen. Laut Bundesrat betrifft die Radikalisierung im Netz besonders Jugendliche und junge Erwachsene. Über den Vorstoß entscheidet als nächstes der Ständerat. Am Bahnhof Winterthur ist es heute Morgen zu einem Grosseinsatz der Polizei gekommen. Laut der Kantonspolizei Zürich hat ein 31-jähriger Schweizer drei Männer mit einem Messer angegriffen und verletzt. Nach Angaben von Augenzeugen soll er dabei Allahu Akbar gerufen haben. Der Bereich rund um den Bahnhof wurde großräumig abgesperrt. Der mutmaßliche Täter wurde festgenommen. Das Tatmotiv ist Gegenstand der laufenden Ermittlungen. Die Zahl der Beschäftigten in der Schweiz ist zu Beginn des Jahres leicht gestiegen. Laut dem Bundesamt für Statistik BFS arbeiteten im ersten Quartal rund 5,5 Millionen Menschen in der Schweiz. Das sind 0,5% mehr als vor einem Jahr, wie der Tagesanzeiger berichtet. Zudem nahmen die Schwierigkeiten, Fachpersonen zu rekrutieren, laut dem BFS ab. Die Aussichten auf dem Arbeitsmarkt bleiben laut dem Bundesamt positiv. Die Welt könnte schon bald einen neuen Hitzerekord erleben. Die Weltwetterorganisation hält es für sehr wahrscheinlich, dass eines der kommenden Jahre noch wärmer wird als das Rekordjahr 2024. Als möglicher Grund gilt das Wetterphänomen El Niño, das regelmäßig zusätzliche Wärme in die Atmosphäre bringt.
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7: Wir haben eine Keimmeldung vom Asphalt an dem sonnigen Donnerstag. Kommt gut von A nach B und habt Sorge.
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8: Pure Sonnenschein bis zu 28 Grad, morgen bis zu 29 Grad ebenfalls Sonne, Sonne, Sonne.
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0: Ihr hört Radio 32 am Donnerstagnachmittag und hey, was ist eigentlich das Wichtigste an einer coolen Geburtstagsparty? Natürlich die Leute, die mitfeiern. Darum meldet euch die Sektion vom TCS Solothurn diesen Sonntag ein, zum Anstossen aufs 100-Jährige. Was euch dort erwartet, verratet euch der Tino Piscitelli, Chef der Sektion Solothurn.
1: Alle sind herzlich willkommen, Mitglieder sowie Nicht-Mitglieder. Wir haben verschiedene Attraktionen vor Ort, für Kinder, für Erwachsene. Das ist ein Überschlagssimulator, das ist ein Gurtschlitten, wo man einen Aufprall simulieren. Das ist ein Rollsimulator. Es sind

0: ist eine grössere Karrierebahn, die die Kinder ausprobieren können. Wir haben wirklich verschiedene Themen, verschiedene Attraktionen für Klein und Gross.
1: Der Sonntag wird also gefeiert, 100 Jahre TCS Solothurn in diesen Dingen.
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6: Es ist eins.
7: Ich bin der Dario Jecker.
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7: Am Bahnhof Winterthur ist es heute Morgen zu einem Grosseinsatz der Polizei gekommen. Laut der Kantonspolizei Zürich hat ein 31-jähriger Schweizer drei Männer mit einem Messer angegriffen und einen davon schwer verletzt. Zwei wurden laut der Polizei mittelschwer verletzt. Nach Angaben von Augenzeugen soll er dabei Allahu Akbar gerufen haben. Der Bereich rund um den Bahnhof wurde großräumig abgesperrt. Der mutmaßliche Täter wurde festgenommen. Das Tatmotiv ist Gegenstand der laufenden Ermittlungen. Der Bundesrat will Radikalisierung im Internet stärker beobachten. Das geplante System soll auch soziale Medien und andere digitale Wege der Radikalisierung erfassen. Laut Bundesrat betrifft die Radikalisierung im Netz besonders Jugendliche und junge Erwachsene. Über den Vorstoß entscheidet als nächstes der Ständerat. Dem Solothurner Verein Tunnelkino droht das aus. Das teilen die Verantwortlichen mit. Ein Fahrzeug müsste dringend erneuert werden, doch dafür fehlt dem Verein das Geld. Der Verein ist über 25-jährig und zeigte auf den Fahrten durch den Weißensteintunnel jeweils Filme mit Lokalbezug. Dies bis zur Sanierung des Tunnels. Dieser wird im Juni wieder eröffnet, wahrscheinlich ohne Kino.
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7: Wir haben Stau vor dem Gotthardtunnel zwischen Amsteig und Göschenen 6 km, also Fahrt Richtung Süden. Geht es etwa eine Stunde länger, dort sollen wir doch lieber via A13 San Bernardino-Tunnel fahren. In der Gegenrichtung zwischen Quinto und Airolo 4 km Stau, Fahrt Richtung Norden also etwa 40 Minuten länger. Dann haben wir auf dem Zürcher Westring Stau, und zwar ab Burdorf Süd bis zum Gubrist-Tunnel, wegen einem Unfall, den es dort gegeben hat.
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8: Heute bei Höchsttemperaturen von 28 Grad wieder ein wunderschön sonniger Tag. Morgen geht es genauso schön weiter mit Temperaturen bis zu 29 Grad.
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8: Nehmen wir zusammen die zweite Hälfte dieses Arbeitstags in Angriff. Steuern wir richtig für oder vielleicht gibt es später noch einen Schwung mit den Aren. Wer weiß. Genießt es auf jeden Fall, egal was ihr macht.
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5: Es ist 2.
6: Ich bin der Dario Jecker.
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6: Der Bundesrat will Radikalisierung im Internet stärker beobachten. Das geplante System soll auch soziale Medien und andere digitale Wege der Radikalisierung erfassen. Laut Bundesrat beschäftigt die zunehmende Radikalisierung im Netz, besonders bei Jugendlichen, die Sicherheitsbehörden. Ziel sei es, gefährliche Entwicklungen früher zu erkennen. Über den Vorstoß entscheidet als nächstes der Ständerat. Dem Solothurner Verein Tunnelkino droht das aus. Das teilen die Verantwortlichen mit. Ein Fahrzeug müsste dringend erneuert werden, doch dafür fehlt dem Verein das Geld. Der Verein ist über 25-jährig und zeigte auf den Fahrten durch den Weißensteintunnel jeweils Filme mit Lokalbezug. Dies bis zur Sanierung des Tunnels. Dieser wird im Juni wieder eröffnet, wahrscheinlich ohne Kino. Die Zahl der Beschäftigten in der Schweiz ist zu Beginn des Jahres leicht gestiegen. Laut dem Bundesamt für Statistik BFS arbeiteten im ersten Quartal rund 5,5 Millionen Menschen in der Schweiz. Das sind 0,5% mehr als vor einem Jahr, wie der Tagesanzeiger berichtet. Besonders stark gewachsen ist der Dienstleistungssektor, aber auch die Industrie konnte nach zuletzt sinkenden Zahlen wieder leicht zulegen. Zudem nahmen die Schwierigkeiten, Fachpersonen zu rekrutieren, laut dem BFS ab. Die Aussichten auf dem Arbeitsmarkt bleiben laut dem Bundesamt positiv.
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6: Es stockt auf dem Zürcher Westring und zwar Richtung Süden zwischen dem Limmataler Kreuz und der Verzweigung Zürich-West. Dann ist auf der A4 Winterthur Richtung Schaffhausen zwischen Flurlingen und Schaffhausen-Nord der Tunnel gesperrt wegen einem Unfall. Und auch auf der A1 hat es einen Unfall gegeben, Bern Richtung Zürich zwischen Kriegstetten und Wangen an der Aare. Da geht es etwa eine Viertelstunde länger. Und in dieser Richtung auf der A1 hat es auch einen Unfall gegeben, Zürich Richtung Bern zwischen Herkingen und Önsingen. Dann auf der A5 Biel Richtung Solothurn zwischen Solothurn-Ost und der Verzweigung Lauterbach geht es auch eine Viertelstunde länger. Und vor dem Gotthardtunnel haben wir zwischen Amsteig und Göschenen 5 km Stau. Richtung Süden sind es 50 Minuten, was länger geht. In der Gegenrichtung sind es 4 km oder 40 Minuten.
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7: 3 ab 2, heute bei uns Temperaturen von 28 Grad. Wieder ein wunderschön sonniger Tag. Morgen geht es genauso schön weiter mit Temperaturen bis zu 29 Grad.
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7: Schön, sind ihr mit dabei auf dem 32. Freu im Studio. Bin ich, Vanessa Schenker.
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5: Ich bin Dario Jecker.
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5: Ein 31-jähriger Schweizer hat heute Morgen am Bahnhof Winterthur drei Männer mit einem Messer angegriffen. Einer wurde schwer, die anderen zwei leicht verletzt, heißt es von der Kantonspolizei Zürich. Die drei, ebenfalls Schweizer, wurden ins Spital gebracht. Der Bereich um den Bahnhof Winterthur wurde großräumig abgesperrt. Der mutmaßliche Täter wurde festgenommen. Die Polizei hat eine Medienkonferenz dazu angekündigt. Mehr als 70% der gemeldeten Inhalte wie Nacktbilder, Hassrede, Betrug oder Gewalt bleiben auf Social-Media-Plattformen online. Das zeigt ein neuer Transparenzbericht des Appeal Center Europe. Zwischen April 25 und März 26 gingen über 24.000 Streitfälle ein. Die Zahl der Meldungen ist laut Bericht deutlich gestiegen. In Oberbuchsitten ist gestern Abend ein 16-Jähriger auf dem Velo tödlich verunglückt. Wie die Polizei mitteilt, war er mit zwei Gleichaltrigen im Wald oberhalb der Gemeinde unterwegs, als er stürzte. Die Ermittlungen zum Unfall laufen. Die EU bestraft den chinesischen Online-Händler Temu mit 200 Millionen Euro. Das Unternehmen habe die Risiken und Schäden für Verbraucher nicht ordnungsgemäß bewertet, heißt es von der EU-Kommission. Als Temu-Nutzer stoße man in der EU mit hoher Wahrscheinlichkeit auf illegale Artikel. Das sei durch Testkäufe im vergangenen Jahr klar geworden.
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7: Auf der 1 Bern Richtung Zürich zwischen Kirchberg und Wangadaren stocken wegen einem Unfall. Ist die rechte Spur dort gesperrt mit einer 15 Minuten mehr rechnen. Ebenfalls Unfall hat es auf der 1 Zürich Richtung Bern zwischen Rotrist und Unzigen. Darum stauen sie dort. Wie auch der A2 Basel Richtung Luzern Stau zwischen Eggerkingen und Herkingen wegen dem Unfall in Richtung A1 Bern. A2 Luzern Richtung Gotthard zwischen Wasser und Göschen 3 km Stau mit einer halben Stunde. Wir rechnen noch dort. Haben alle viel Geduld, kommen gut weiter, woher auch immer ihr geht, kommt sicher an.
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7: Schön hat es 32 eingeschaltet. Heute bei Höchsttemperaturen von 28 Grad wieder ein Wunder. Schönen sonnigen Tag. Morgen geht es genauso schön weiter mit Temperaturen bis zu 29 Grad.
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7: Schön, dass ihr mit dabei seid. Habt ganz einen schönen Nachmittag auf dem 32. Bremstudio bei mir, Vanessa Schenker.
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Das ist euer Donnerstagnachmittag auf dem Endspurt, richtig für oben. Vielleicht ist es auch bei euch bald einmal so weit und ihr könnt einen Gump ins Kühlen nass machen oder in der Bade ein Schwimmli absolvieren. Hauptsache, ihr genießt dann euch für oben, so wie es euch und nur euch am besten passt. Stimmung zum Abendkommen gibt es jetzt für euch hier auf Radio 32 mit Toto Africa.

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0: wenn man jetzt nicht so auf den Text hört. Aber hinter dem entspannten Sound steckt manchmal eine Geschichte, die einem den Schnaufer schlägt. Auch der Bob Marley war kein Musiker, der sich nur mit harmlosen Themen zufrieden gegeben hat. Das beweist er eindrücklich im Song «Buffalo Soldier».
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0: es ist schon spät in der Nacht, wo der Bob noch in einem Geschichtsbuch über den amerikanischen Bürgerkrieg, über die Sklaverei und den Kampf ums Überleben liest. Seine Augen werden schwer, das Buch landet auf dem Nachttisch, aber schlafen? Keine Chance. Die Millionen von Menschen, die in diesem Krieg alles verloren oder alles riskiert haben, lassen ihn einfach nicht mehr los. Es hat ihn so fest gerührt, dass er noch in der gleichen Nacht angefangen hat, einen Song zu schreiben. Rausgekommen ist er aber erst 2 Jahre nach dem Tod des legendären Reggae-Musiker.

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0: Lass dir jetzt den Song «Meinen Ort» vom Kunz ab seinem neuesten Album «Stadt, Land, Flusspoet» überall an.
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4: Ich bin der Dario Jecker.
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4: Der Messerstecher von Winterthur war islamistisch radikalisiert, das sagt Marius Weiermann, Kommandant der Kantonspolizei Zürich. Beim Verdächtigen handelt es sich um einen schweizerisch-türkischen Doppelbürger. Der 31-Jährige wurde bereits im Jahr 2015 angezeigt, sagt Weiermann.
6: Aufgrund von Verstoß gegen das IS-Verbot, in dem dass er nämlich IS-Propaganda verbreitet hat.
4: Der mutmaßliche Täter war gestern aus der Psychiatrie entlassen worden. Ein Arzt hatte ihn als nicht mehr gefährlich eingestuft. Die Bundesanwaltschaft ermittelt nun gegen den 31-Jährigen. In Oberbuchsitten ist gestern Abend ein 16-Jähriger auf dem Velo tödlich verunglückt. Wie die Polizei mitteilt, war er mit zwei Gleichaltrigen im Wald oberhalb der Gemeinde unterwegs, als er stürzte. Die Ermittlungen zum Unfall laufen. Ein Jahr nach dem Bergsturz in Blatten hat heute in der Oberwalliser Gemeinde eine Gedenkfeier stattgefunden. Die Planungen für den Wiederaufbau laufen, der Bau einer neuen Kantonsstraße und einer provisorischen Seilbahn hat bereits begonnen. Die Erinnerungen an das alte Blatten würden der Bevölkerung in dieser Zeit helfen, sagt Gemeindepräsident Matthias Bellwald.
7: Die Sehnsucht nach der Heimat und dem neuen Blatten wird durch die Erinnerungen und die Liebe zum Dorf weitergetragen.
4: Nach dem Abbruch des Birchgletschers wurden vor einem Jahr rund 90% des Dorfes Platten unter Schutt begraben. Etwa 300 Menschen mussten ihr Zuhause verlassen.
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3: Zuerst zum Verkehr. 1 ab 4 haben wir auf der 1 von Bern Richtung Zürich zwischen Kriegstätten und Herkingen Stau auf mehreren Abschnitten. Ebenfalls zwischen Lenzburg und der Verzweigung Birfeld. Und der 1 Zürich Richtung Bern zwischen Rotrist und Unsigen. Der A2 Basel Richtung Luzern zwischen Egerkingen und Herkingen. Habt viel Geduld und kommt gut und sicher an Ziel an. Zum Wetter heute bei Höchsttemperaturen von 28 Grad wieder ein wunderschön sonniger Tag. Morgen geht es genauso schön weiter mit Temperaturen bis zu 29 Grad.
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3: Schön, seid ihr mit dabei hier auf dem 32. Geniesset euren Donnerstag. Für im Studio bin ich Vanessa Schenker.
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0: gefreut. Mit Radio 32 durch den Sommernachmittag. Und ihr habt hoffentlich ein schönes Plätzchen gefunden, wo ihr einen kühlen Kopf behalten könnt. Hitzig zu und her geht es hier bei uns in der Region wegen der Nachhaltigkeitsinitiative der SVP. Die will ja, dass die Bewohnbevölkerung in der Schweiz unter 10 Millionen bleibt. Und für das zu erreichen, soll es weniger Zuwanderung geben. Da stimmen wir am 14. Juni darüber ab. Für Trubel sorgt jetzt aber die Aussage vom Präsidenten der jungen SVP vom Solothurner Tal. Der Joel Luder hat ein Video zur Abstimmung gepostet und macht dort diese Aussage.
1: Schaut mal, wie schön das unsere Natur ist. Keine Betonbunker, keine Ausländer, die wir auf den Sack gehen. Darum sagen ja zur Nachhaltigkeitsinitiative.
0: Das geuge nicht, finden ganz ein Haufen Leute auf Social Media. Auch die SP-Ständerätin Franziska Roth sagt gegenüber dem Tele-M1.
2: Wenn man genau hinschaut, kann man das sachlich diskutieren, Gegenargumente und Befürworterargumente auf den Tisch legen. Aber dass man nachher eine Gruppe Menschen in der Schweiz einfach so stigmatisiert, davon distanzieren.
0: Dass die SVP in einem Abstimmungskampf provoziert, ist nicht neu, aber geht das jetzt zu weit? Was sagt ihr? Sagt mir eure Meinung via WhatsApp-Sprachnachricht und dann habt Sorge zueinander draussen, auch beim heissen Sommerwetter. High on Emotion, jetzt als nächstes. Für euch hier auf dem 32. Geniesset den Feuer oben. Oder den Fast-Feuer oben, der kommt gleich.

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1: Ihr hört Radio 32 und hey, ich sage gar nichts. Vielleicht geht es euch gleich. Ihr hört das Intro schon ein bisschen von dem her. Ja, wir sagen nichts und hören dem Spektakel zu, würde ich sagen. Fast 4 Minuten auf dem 32. Der Michael Jackson, King of Pop mit Smooth Criminal.

0: weiter geht's für euch mit den grössten 80er. Der besten 90er. Und der schönste 2000er, all das nach den News.
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6: Ich bin Dario Jecker. Guten Tag.
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6: Der Messerstecher von Winterthur war islamistisch radikalisiert. Das sagt Marius Weiermann, Kommandant der Kantonspolizei Zürich. Beim Verdächtigen handelt es sich um einen schweizerisch-türkischen Doppelbürger. Der 31-Jährige wurde bereits im Jahr 2015 angezeigt, weil er IS-Propaganda verbreitet habe. Der mutmaßliche Täter war gestern aus der Psychiatrie entlassen worden. Ein Arzt hatte ihn als nicht mehr gefährlich eingestuft. Die Bundesanwaltschaft ermittelt nun gegen den 31-Jährigen. Der Mann hat heute mutmaßlich 3 Personen am Bahnhof Winterthur mit einem Messer verletzt, eine Person davon schwer. Der Zweckverband Forstrevier Untergäu erhält den Beuker-Preis in der Höhe von 50.000 Franken. Dies für die Wiederbelebung des Auenwaldes in Hegendorf, wie Pro Natura mitteilt. Dieser soll bis 2030 schrittweise vergrößert werden. So soll es noch mehr Lebensraum für gefährdete Arten geben. Den Behörden in Italien ist ein Schlag gegen die Mafia gelungen. Sie haben unter anderem Luxusimmobilien und Firmen im Wert von über 200 Millionen Euro beschlagnahmt. In verschiedenen Ländern wurden Razzien durchgeführt, darunter auch in der Schweiz, wie die italienische Finanzpolizei schreibt. Die Vermögenswerte sollen mit dem mittlerweile verstorbenen Cosa Nostra-Boss Matteo Messina Denaro in Verbindung stehen.
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6: Yannick Sinner, die Weltnummer 1 im Tennis, ist in der zweiten Runde des French Open überraschend ausgeschieden. Der Italiener verliert in 5 Sätzen gegen die Weltnummer 56, den Argentinier Juan Cerundolo. Sinner schien dabei vor allem die Hitze zuzusetzen. Es wurden knapp 40 Grad gemessen.
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0: 4:30 auf der 1 von Zürich Richtung Bern zwischen Rotrist und Önzigen stauen wegen einem Unfall. Ebenfalls Stau auf der 1 Bern Richtung Zürich zwischen Lenzburg und Verzweigung Bierfeld wegen einem Unfall. Der 1 Bern Richtung Zürich zwischen Verzweigung Lauterbach und Erchingen auf mehreren Abschnitten. Und da 2 Basel Richtung Luzern zwischen Jägerkingen und Herkingen. Habt viel Geduld und kommt gut am Ziel an.
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0: Heute pure Sonnenschein bei bis zu 28 Grad, morgen bei bis zu 29 Grad, ebenfalls Sonne, Sonne, Sonne.
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0: Guten Nachmittag hier auf dem 32. Endsport. Richtig für ab und gleichzeitig Vorfreude auf so gute 13 Stunden, wenn ich richtig gerechnet habe.
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0: Ja, morgen gibt es nämlich von morgen früh bis abends schon eine fette 90er-Party nur hier bei uns auf dem 32. Und weil Vorfreude gefühlt die schönste Freude ist, gibt es heute ein gutes Warm-up für euch. Was dürften wir denn so am liebsten spielen?
2: So geil. Britney Spears, Dr. Alban, Boyzone, Hanson, Take That. Die Liste hört nicht mehr auf. Ich finde es so super, wenn ihr das macht.
0: Ja, und das ist alles auf der Liste drauf. Jetzt schreiben auf 076 762 32 was ihr euch sonst noch so wünscht. Und dann starten wir jetzt den Countdown. Richtig morgen, richtig 90er Tag, hier auf dem 32. Als Warm-up jetzt aus dem 98.

Wow, vielleicht fühlt ihr so wie ich eine Stimme wie kein anderer in den Showcocker. Jetzt kommen wir ein paar Jahre vor und sind in der Neuzeitmusik mit Memories von Maroon 5.

0: für euch weiter nach der 5. Motto, einisch alles. 80er, 90er, 2000er, alles haben wir für euch am Start. Vor allem einfach nur das Beste natürlich, gerade nach den News.
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6: Ich bin Dario Jecker. Guten Abend.
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6: Dem Messerstecher von Winterthur solle das Schweizer Bürgerrecht entzogen werden. Das fordert der Zürcher Regierungsrat Mario Fehr. Beim Verdächtigen handelt es sich um einen schweizerisch-türkischen Doppelbürger, der 2009 eingebürgert wurde. Der 31-Jährige wurde bereits vor 11 Jahren angezeigt, weil er islamistische Propaganda verbreitet hatte. Der Entzug seines Bürgerrechts werde beantragt, sagt Fehr.
7: So einen Terrorakt war mir nicht. Wir wollen, dass so Leute nicht da bleiben, dass sie gehen müssen.
6: Der mutmaßliche Täter ist gestern aus der Psychiatrie entlassen worden. Ein Arzt hatte ihn als nicht mehr gefährlich eingestuft. Der Mann hat heute mutmaßlich 3 Personen am Bahnhof Winterthur mit einem Messer verletzt, eine Person davon schwer. In einem Laden in Langenthal ist am Wochenende ein Streit eskaliert. Die Kantonspolizei Bern bestätigt eine entsprechende Meldung des Blicks. Demnach wollten Kundinnen nicht den vollen Preis für ihren Einkauf zahlen und griffen nach einem Wortgefecht die Ladenbesitzerin an. Später, als die Polizei bereits vor Ort war, kamen Angehörige der Kundinnen dazu und schlugen auf den Ladenbesitzer ein. Laut Polizei wurde vor Ort kein Strafantrag gestellt, deshalb ergriff sie keine weiteren Massnahmen.
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6: Das Schweizer Eishockey-Nationalteam spielt heute Abend im Viertelfinal an der Heim-WM gegen Schweden. Nach 7 Siegen in 7 Vorrundenspielen ist das Selbstvertrauen beim Schweizer Nazi-Team entsprechend groß. Nazi-Verteidiger Dominik Egli, der bis im Sommer noch in der schwedischen Liga gespielt hat, warnt vor den Stärken der Schweden.
8: Sie haben vielleicht ein bisschen durchzogene Gruppenphase gehabt, aber sehr gute Mannschaft, der Jungs, schnelles Team, wo auf uns wartet. Ich glaube, ja, analysieren, was sie für Stärken haben, aber größtenteils auf uns fokussieren.
6: Los geht das Viertelfinalspiel zwischen der Schweiz und Schweden um 20 nach 8.
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0: 3 ab 5 auf der 1 von Zürich Richtung Bern zwischen Rotrist und Önzigen stauen wegen einem Unfall. Ebenfalls Stau auf 1 Bern Richtung Zürich zwischen Aarost und der Verzweigung Birfeld wegen einem Unfall. Der 1 Bern Richtung Zürich zwischen der Verzweigung Lauterbach und Herching auf mehreren Abschnitten. Und da 2 Basel Richtung Luzern zwischen Egerkingen und Herchingen ebenfalls Stau. Eben viel Geduld und kommt gut und sicher am Ziel an.
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0: Heute bei Höchsttemperaturen von 28 Grad wieder ein wunderschön sonniger Tag. Morgen geht es genauso schön weiter mit Temperaturen bis zu 29 Grad.
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0: Und jetzt wird es spannend. Es warten 900 Stutz in unserem Lückenfüller-Checkpot auf jemanden von euch. Es geht ums Wort, das hier piepst wird im Satz von der Langlauflegende Dario Colonia.
10: Ja, sehr schön, ja. Ja, immer speziell, aber schön, dass man die noch leben darf, ja.
0: 0848-332-332, wiederholen 0848-332-332, läutet jetzt ins Studio an und macht mit. Mein Name ist Vanessa Schenker.
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1: Und da gilt der Jackpot von Sage und Schreibe 900 Stutz zu knacken heute bei unserem Lückenfüller-Spiel. Und das probiert der Marco aus Fulenbach. Hey Marco.
2: Hallo, hallo. Hi.
1: Wo bist denn du gerade jetzt?
2: Jetzt bin ich gerade zurückgekommen vom Arbeiten im Magazin. Noch gerade ein bisschen schreiben.
1: Also das ist super, das ist ja gerade schnell ein bisschen Zeit. Ich würde sagen, wir legen los, oder?
2: Ganz genau. Ja, machen wir das, ja.
1: Ich spiele den Satz von der Langlauflegende Dario Colonia nochmal ein.
3: Ja, sehr schön, ja. Ja, immer speziell, aber schön, dass man die noch leben darf, ja.
1: Welches Wort wird gesucht, Marco?
2: Ich probiere es mal mit Olympiade.
1: Olympiade, sagst du. Gut überlegt. Wir hören, ob das richtig ist.
3: Ja, sehr schön, ja. Ja, immer speziell, aber schön, dass man die noch leben.
1: Leider ja. Nicht, aber ich sehe den Gedanken dahinter, Marco.
2: Ja.
1: probier's wieder. Alle guten Dinge sind drei und dann hören wir uns, gell?
2: Das machen wir doch.
1: Also, tschüssli. Schönen Abend. Ciao, ciao. Und hey, alle anderen, die jetzt nicht durchgekommen sind und es auch mega gerne probiert hätten, morgen haben wir schon die nächste Chance. Dann geht es um 950 Franken, wie immer am 10.5 Uhr, nur hier bei uns auf dem 32.
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0: vor der 6 sind.
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10: Ich bin Dario Jecker. Guten Abend.
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10: Der Mann, der heute Morgen in Winterthur drei Personen mit dem Messer verletzt hat, war Teil der radikalen An-Nur Moschee. Diese sorgte vor rund 10 Jahren für Schlagzeilen, unter anderem weil sich mehrere junge Besucher der Moschee der Terrororganisation Islamischer Staat, IS, angeschlossen hatten. Der 31-jährige mutmaßliche Angreifer war bereits wegen der Verbreitung islamistischer Propaganda vorbestraft. Er ist gestern aus einer Psychiatrie entlassen worden. Heute Morgen verletzte er am Bahnhof Winterthur drei Männer mit dem Messer, einen davon schwer. Der Zweckverband Forstrevier Untergäu erhält den Beuker-Preis in der Höhe von 50.000 Franken. Dies für die Wiederbelebung des Auenwaldes in Hegendorf, wie Pro Natura mitteilt. Dieser soll bis 2030 schrittweise vergrößert werden. So soll es noch mehr Lebensraum für gefährdete Arten geben. Mehr als 70% der gemeldeten Inhalte wie Nacktbilder, Hassrede, Betrug oder Gewalt bleiben auf Social-Media-Plattformen online. Das zeigt ein neuer Transparenzbericht des Appeal Center Europe. Zwischen April 25 und März 26 gingen über 24.000 Streitfälle ein. Die Zahl der Meldungen ist laut Bericht deutlich gestiegen. Der tote Buckelwal Timmy bleibt auf der dänischen Insel Anholt. Dort liegt er seit rund 2 Wochen im flachen Wasser. Er soll direkt am Strand obduziert werden, heißt es von der dänischen Umweltbehörde. Ende nächster Woche soll Timis Kadaver am Strand obduziert, untersucht und schließlich entsorgt werden.
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9: 3 ab 17:30 auf der A1 von Bern Richtung Zürich zwischen Wankdorf und Kirchberg stocken. Ebenfalls Stau auf der A1 Bern Richtung Zürich zwischen Verzweigung Lutherbach und Herching. Auf mehreren Abschnitten hat er aktuell freie Fahrt. Kommt gut und sicher ans Ziel an.
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9: Heute purer Sonnenschein bei bis zu 28 Grad, morgen bei bis zu 29 Grad ebenfalls Sonne, Sonne, Sonne.
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Radio 32, das ist euch ein Donnerstagabend, wo ihr vielleicht noch den Sprung ins Kühle nass macht nach dem Feierabend. Vielleicht eure Länge in den Badina, geht schwimmen. Egal was ihr macht, macht es gern und mit Leidenschaft. Genießt den Feierabend jetzt mit dem Mega-Hit, der zum Träumen und richtig Leben einlädt. 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
8: Ich bin Dario Jäcker, guten Abend.
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8: Der Mann, der heute Morgen in Winterthur 3 Personen mit dem Messer verletzt hat, war Teil der radikalen An-Nur Moschee. Diese sorgte vor rund 10 Jahren für Schlagzeilen, unter anderem weil sich mehrere junge Besucher der Moschee der Terrororganisation Islamischer Staat, IS, angeschlossen hatten. Der 31-jährige mutmaßliche Angreifer war bereits wegen der Verbreitung islamistischer Propaganda vorbestraft. Er ist gestern aus einer Psychiatrie entlassen worden. Heute Morgen verletzte er am Bahnhof Winterthur 3 Männer mit dem Messer, einen davon schwer. In einem Laden in Langenthal ist am Wochenende ein Streit eskaliert. Die Kantonspolizei Bern bestätigt eine entsprechende Meldung des Blicks. Demnach wollten Kundinnen nicht den vollen Preis für ihren Einkauf zahlen und griffen nach einem Wortgefecht die Ladenbesitzerin an. Später, als die Polizei bereits vor Ort war, kamen Angehörige der Kundinnen dazu und schlugen auf den Ladenbesitzer ein. Laut Polizei wurde vor Ort kein Strafantrag gestellt, deshalb ergriff sie keine weiteren Massnahmen.
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8: Das Schweizer Eishockey-Nationalteam spielt heute Abend im Viertelfinal an der Heim-WM gegen Schweden. Nach 7 Siegen in 7 Vorrundenspielen ist das Selbstvertrauen beim Schweizer Nazi-Team entsprechend groß. Nazi-Verteidiger Dominik Egli, der bis im Sommer noch in der schwedischen Liga gespielt hat, warnt vor den Stärken der Schweden.
10: Sie haben vielleicht eine durchzogene Gruppenphase gehabt, aber sehr gute Mannschaft, der Jungs, schnelles Team, wo auf uns wartet. Ich glaube, ja, analysieren, was sie für Stärken haben, aber größtenteils auf uns fokussieren.
8: Los geht das Viertelfinalspiel zwischen der Schweiz und Schweden um 20 nach 8.
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11: 3 ab 6 auf der S von Bern Richtung Zürich zwischen der Verzweigung Lutherbach und Herchingen. Stauen auf mehreren Abschnitten. Auf diversen Halbstrassen rund um Olten, Solothurn ebenfalls. Sonst habt ihr aktuell Freifahrt. Kommen gut weiter.
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11: Heute bei Höchsttemperaturen von 28 Grad wieder ein wunderschön sonniger Tag. Morgen dann geht es genauso schön weiter mit Temperaturen bis zu 29 Grad.
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11: Schön sind wir mit dabei hier auf Radio 32 im Studio bei Eto, Vanessa Schenker.
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1: 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Hey, schon gleich ist Sommer. Oder der Sommer ist ja eigentlich laut Wetter aktuell schon da. Und unsere Pflanzen zittern schon ein bisschen, ob sie genug Wasser werden haben. Zeit, unsere Pflanzen Mix anzupassen. Andi Fessler, Fachspezialist und Verkaufsleiter vom Weiss Gartenhaus. Was ist gerade gefragt?
2: Wir merken in unserem Gartenzentrum gerade einen riesigen Rand auf Pflanzen, die mit minimaler Pflege auskommen, so eben richtige Überlebenskünstler. Ganz vorne sind dabei Sukkulenten und Kakteen. Sie sind quasi Kamel der Pflanzen. Sie speichern das Wasser in ihren Blättern und Stämmen und kommen so Wochen oder sogar Monate lang aus, ohne einen Tropfen Wasser.
1: Kakteen kennt man ja von der Fensterbank. Funktionieren denn die auch draussen?
2: Das geht sehr gut. Wir haben aktuell eine grosse Auswahl an winterharten Kakteen und Sukkulenten, wie zum Beispiel die Hauswurz oder verschiedene Sedumarten. Die können bei uns das ganze Jahr draussen stehen.
1: Was muss man beim Einpflanzen beachten?
2: Der grösste Fehler ist zu gute Erde. Wer Sukkulenten und gute Blumenerde pflanzt, bringt sie um. Entweder nimmt man gerade direkte Kakteenerde oder man mischt viel Sand, Kies oder Lavamulch unter die Erde. Wichtig ist auch, dass man unten im Topf eine Schicht Bleton oder Lavamulch tut, damit das Wasser gut abfließen kann. Und man gibt den Pflanzen der heißeste, sonnigste Platz, genau dort, wo andere Pflanzen schlapp machen, blühen nämlich Sukkulente und Kakteen erst richtig auf.
1: Was sind denn sonst noch die Hitzestars Ende Mai?
2: Alles, was silbrige und behaarte Blätter haben, wie der Wollziest oder die Blauraute, sind eben auch sehr gute Sonnenanbeter. Die Hörli sind ein natürlicher Sonnenschutz. Auch der Sonnenhut, bekannt als Echinacea, ist ein Muss. Er sieht toll aus, braucht wenig Wasser und ist ein Magnet für die Schmetterlinge.
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Radio 32, schönen guten Abend miteinander. Hier auf dem 32, wir gehen ein paar Jahre zurück ins 1986 und lassen dieser Powerfrau zu, Madonna, mit ihrem Hit Open Your Heart. Ich wünsche euch allen einen wunderschönen Abend hier auf dem 32.

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8: Ich bin Dario Jecker, guten Abend.
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8: Dem Messerstecher von Winterthur solle das Schweizer Bürgerrecht entzogen werden. Das fordert der Zürcher Regierungsrat Mario Fehr. Beim Verdächtigen handelt es sich um einen schweizerisch-türkischen Doppelbürger, der 2009 eingebürgert wurde. Der 31-Jährige wurde bereits vor 11 Jahren angezeigt, weil er islamistische Propaganda verbreitet hatte. Der Entzug seines Bürgerrechts werde beantragt, sagt Fehr.
10: So einen Terrorakt wollen wir nicht. Wir wollen, dass so Leute nicht da bleiben, dass sie gehen müssen.
8: Der mutmaßliche Täter ist gestern aus der Psychiatrie entlassen worden. Ein Arzt hatte ihn als nicht mehr gefährlich eingestuft. Der Mann hat heute mutmaßlich 3 Personen am Bahnhof Winterthur mit einem Messer verletzt, eine Person davon schwer. EU-Länder haben von Januar bis März fast 1/3 weniger Waren in die USA exportiert als vor einem Jahr. Auch die Exporte in andere Länder sanken, so wurde jeweils rund 8% weniger in die Türkei und nach China exportiert. Trotz dem Zollstreit mit den USA blieben laut dem Statistikamt Eurostat die USA das wichtigste Exportziel der EU. Der Grenchner Gemeinderat stellt sich hinter die Stadtpräsidentin. Nachdem vertrauliche Informationen öffentlich wurden, haben sich Susanne Sali und der Rat ausgesprochen. Zusammen haben sie nun eine Erklärung veröffentlicht, in der es etwa um die Bedeutung des Amtsgeheimnisses geht. Auch heißt es darin, dass der Rat hinter Sali steht, wenn dieser unfair angegriffen wird. Jüngst hatte das Portal Inside Paradeplatz die Stadtpräsidentin und weitere Beamte kritisiert. So wurde etwa ein Seminar am Thunersee als Wellnessparty bezeichnet.
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7: 1:30 auf der SO Bern Richtung Zürich zwischen Wangendar und Herchingen. Stau auf mehreren Abschnitten, ebenfalls Stau auf der Gegenseite Zürich Richtung Bern zwischen Dietiken und Megenwil. Megenwil, sonst habt ihr Freifahrt, kommt gut und sicher am Ziel an.
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7: Heute pure Sonnenschein bei bis zu 28 Grad, morgen bei bis zu 29 Grad, ebenfalls Sonne, Sonne und nochmal Sonne.
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5: Es ist 7 Uhr.
6: Ich bin Dario Jäcker. Guten Abend.
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6: Dem Messerstecher von Winterthur solle das Schweizer Bürgerrecht entzogen werden. Das fordert der Zürcher Regierungsrat Mario Fehr. Beim Verdächtigen handelt es sich um einen schweizerisch-türkischen Doppelbürger, der 2009 eingebürgert wurde. Der 31-Jährige wurde bereits vor 11 Jahren angezeigt, weil er islamistische Propaganda verbreitet hatte. Der Entzug seines Bürgerrechts werde beantragt, sagt Fehr.
7: So einen Terrorakt wollen wir nicht. Wir wollen, dass so Leute nicht da bleiben, dass sie gehen müssen.
6: Der mutmaßliche Täter ist gestern aus der Psychiatrie entlassen worden. Ein Arzt hatte ihn als nicht mehr gefährlich eingestuft. Der Mann hat heute mutmaßlich 3 Personen am Bahnhof Winterthur mit einem Messer verletzt, eine Person davon schwer. EU-Länder haben von Januar bis März fast einen Drittel weniger Waren in die USA exportiert als vor einem Jahr. Auch die Exporte in andere Länder sanken. So wurde jeweils rund 8% weniger in die Türkei und nach China exportiert. Trotz dem Zollstreit mit den USA blieben laut dem Statistikamt Eurostat die USA das wichtigste Exportziel der EU. Der Grenchner Gemeinderat stellt sich hinter die Stadtpräsidentin. Nachdem vertrauliche Informationen öffentlich wurden, haben sich Susan Sali und der Rat ausgesprochen. Zusammen haben sie nun eine Erklärung veröffentlicht, in der es etwa um die Bedeutung des Amtsgeheimnisses geht. Auch heißt es darin, dass der Rat hinter Sali steht, wenn dieser unfair angegriffen wird. Jüngst hatte das Portal Inside Paradeplatz die Stadtpräsidentin und weitere Beamte kritisiert. So wurde etwa ein Seminar am Thunersee als Wellnessparty bezeichnet.
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6: An der Eishockey-Weltmeisterschaft in Zürich und Fribourg gewinnt Kanada das Viertelfinale mit 4:0 und wirft damit die USA aus dem Turnier. Auch Finnland zieht ins Halbfinale ein und gewinnt gegen Tschechien mit 4:1.
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6: Es stauet in der Region Zürich auf der A1 Richtung Bern zwischen Dietike und Meggenwil und auch im Westring ab Urdorf Süd, weiter auf dem Nordring bis zum Gubrist-Tunnel. Und dann haben wir noch in der Region Zentralschweiz auf der A4 respektive A14. Dort stauet es ab der Verzweigung Plegi bis auf Luzern rein, bis zum Rothausen-Tunnel.
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8: Die Nacht klarer Himmel. Am Freitag ist sonnig bei kaum einer Wolke am Himmel und Höchsttemperaturen von 29 Grad. Schön, sind ihr mit dabei hier auf Radio 32. Mein Name ist Vanessa Schenker.
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1: Es ist 8 Uhr.
2: Ich bin Dario Jecker. Guten Abend.
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2: Die USA und der Iran haben laut einem Medienbericht eine Einigung erzielt. Dabei geht es laut dem US-Nachrichtenportal Axios um ein Rahmenabkommen, das die Verlängerung der Waffenruhe und Verhandlungen über Irans Atomprogramm beinhalten soll. US-Präsident Trump müsse aber noch zustimmen. Das Abkommen umfasse einen Zeitraum von 60 Tagen. Unklar ist, wie lange sich der US-Präsident für die Entscheidung Zeit lässt. Der Mann, der heute Morgen in Winterthur drei Personen mit dem Messer verletzt hat, war Teil der radikalen An-Nur-Moschee. Diese sorgte vor rund 10 Jahren für Schlagzeilen, unter anderem, weil sich mehrere junge Besucher der Moschee der Terrororganisation Islamischer Staat, IS, angeschlossen hatten. Der 31-jährige mutmaßliche Angreifer war bereits wegen der Verbreitung islamistischer Propaganda vorbestraft. Er ist gestern aus einer Psychiatrie entlassen worden. Heute Morgen verletzte er am Bahnhof Winterthur drei Männer mit dem Messer, einen davon schwer. Christen und Muslime im Libanon seien durch den Krieg einander näher gekommen. Das sagt ein Erzbischof im Libanon zur Presseagentur Katpress. Christen und schiitische Muslime seien einander inmitten von Flucht, Angst und Vertreibung näher gekommen. Viele Muslime seien von der Hilfsbereitschaft der Kirche überrascht, so der Erzbischof.
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2: An der Eishockey-Weltmeisterschaft in Zürich und Fribourg gewinnt Kanada das Viertelfinal mit 4:0 und wirft damit die USA aus dem Turnier. Auch Finnland zieht ins Halbfinal ein und gewinnt gegen Tschechien mit 4:1.
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2: Ich habe noch eine Meldung, und zwar für die Region Zentralschweiz auf der A14 Zug Richtung Luzern. Stau jetzt zwischen Giesikerrot und dem Rothausentunnel, dort geht es aktuell noch eine Viertelstunde länger. Ich wünsche ganz eine gute Fahrt.
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3: Die Nacht klarer Himmel. Am Freitag ist sonnig bei kaum einer Wolke am Himmel und Höchsttemperaturen von 29 Grad. Schön, sind ihr mit dabei, hier auf Radio 32. Mein Name ist Vanessa Schenker.
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1: Es ist 9 Uhr.
2: Diese Themen haben heute Schlagzeilen gemacht. Guten Abend.
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2: Der Messerstecher von Winterthur war islamistisch radikalisiert. Das sagt Marius Weiermann, Kommandant der Kantonspolizei Zürich. Beim Verdächtigen handelt es sich um einen schweizerisch-türkischen Doppelbürger. Der 31-Jährige wurde bereits im Jahr 2015 angezeigt, sagt Weiermann.
3: Aufgrund von Verstoß gegen das IS-Verbot, in dem dass er nämlich IS-Propaganda verbreitet hat.
2: Der mutmaßliche Täter war gestern aus der Psychiatrie entlassen worden. Ein Arzt hatte ihn als nicht mehr gefährlich eingestuft. Die Bundesanwaltschaft ermittelt nun gegen den 31-Jährigen. Die USA und der Iran haben laut einem Medienbericht eine Einigung erzielt. Dabei geht es laut dem US-Nachrichtenportal Axios um ein Rahmenabkommen, das die Verlängerung der Waffenruhe und Verhandlungen über Irans Atomprogramm beinhalten soll. US-Präsident Trump müsse aber noch zustimmen. Das Abkommen umfasse einen Zeitraum von 60 Tagen. Unklar ist, wie lange sich der US-Präsident für die Entscheidung Zeit lässt. Ein Jahr nach dem Bergsturz in Blatten hat heute in der Oberwalliser Gemeinde eine Gedenkfeier stattgefunden. Die Planungen für den Wiederaufbau laufen, der Bau einer neuen Kantonsstraße und einer provisorischen Seilbahn hat bereits begonnen. Die Erinnerungen an das alte Blatten würden der Bevölkerung in dieser Zeit helfen, sagt Gemeindepräsident Matthias Bellwald.
4: Die Sehnsucht nach der Heimat und dem neuen Blatten wird durch die Erinnerungen und die Liebe zum Dorf weitergetragen.
2: Nach dem Abbruch des Birchgletschers wurden vor einem Jahr rund 90% des Dorfes Platten unter Schutt begraben. Etwa 300 Menschen mussten ihr Zuhause verlassen. Den Behörden in Italien ist ein Schlag gegen die Mafia gelungen. Sie haben unter anderem Luxusimmobilien und Firmen im Wert von über 200 Millionen Euro beschlagnahmt. In verschiedenen Ländern wurden Razzien durchgeführt, darunter auch in der Schweiz, wie die italienische Finanzpolizei schreibt. Die Vermögenswerte sollen mit dem mittlerweile verstorbenen Cosa Nostra-Boss Matteo Messina Denaro in Verbindung stehen. Christen und Muslime im Libanon seien durch den Krieg einander näher gekommen. Das sagt ein Erzbischof im Libanon zur Presseagentur Cut Press. Christen und schiitische Muslime seien einander inmitten von Flucht, Angst und Vertreibung näher gekommen. Viele Muslime seien von der Hilfsbereitschaft der Kirche überrascht, so der Erzbischof. Unter den israelischen Angriffen gegen die Hisbollah im Südlibanon leidet immer mehr auch die Zivilbevölkerung. Davon betroffen sind Muslime sowie Christen.
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1: Alle aktuellen Verkehrsmeldungen findet ihr immer online auf unserer Radio 32 App. Ich wünsche euch ganz eine gute Fahrt.
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1: Die Nacht klarer Himmel. Am Freitag ist sonnig bei kaum einer Wolke am Himmel und Höchsttemperaturen von 29 Grad. Schön, sind ihr mit dabei hier auf Radio 32. Mein Name ist Vanessa Schenker.
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2: Es ist Zähne.
3: Diese Themen haben heute Schlagzeilen gemacht. Guten Abend.
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3: Dem Messerstecher von Winterthur solle das Schweizer Bürgerrecht entzogen werden. Das fordert der Zürcher Regierungsrat Mario Fehr. Beim Verdächtigen handelt es sich um einen schweizerisch-türkischen Doppelbürger, der 2009 eingebürgert wurde. Der 31-Jährige wurde bereits vor 11 Jahren angezeigt, weil er islamistische Propaganda verbreitet hatte. Der Entzug seines Bürgerrechts werde beantragt, sagt Fehr.
4: So einen Terrorakt wollen wir nicht. Wir wollen, dass so Leute nicht da bleiben, dass sie gehen müssen.
3: Der mutmaßliche Täter ist gestern aus der Psychiatrie entlassen worden. Ein Arzt hatte ihn als nicht mehr gefährlich eingestuft. Der Mann hat heute mutmaßlich 3 Personen am Bahnhof Winterthur mit einem Messer verletzt, eine Person davon schwer.
5: Jede 5. Person in der Schweiz hat Angst, die eigene Wohnung wegen einer Kündigung zu verlieren. Das zeigt eine Umfrage des Vergleichsdienstes Comparis. Laut Immobilienexperte Harry Büsser liegt das Hauptproblem nicht primär bei den Mietpreisen, sondern beim Mangel an Wohnraum.
6: Die Leerstandsziffer, die spricht ein bisschen dagegen, oder? Es müsste ja dann irgendwie sehr viel leerstehende Wohnungen geben, wo einfach jemand will zu teuer verkaufen oder zu teuer vermieten, wo nicht wegkommt. Und das ist nicht der Fall.
5: Trotzdem finden die Befragten Massnahmen wie mehr bezahlbaren Wohnraum, mehr Genossenschaftswohnungen und strengere Kontrollen der Mietpreise am wichtigsten.
3: Die Zahl der Beschäftigten in der Schweiz ist zu Beginn des Jahres leicht gestiegen. Laut dem Bundesamt für Statistik BFS arbeiteten im ersten Quartal rund 5,5 Millionen Menschen in der Schweiz. Das sind 0,5% mehr als vor einem Jahr, wie der Tagesanzeiger berichtet. Besonders stark gewachsen ist der Dienstleistungssektor, aber auch die Industrie konnte nach zuletzt sinkenden Zahlen wieder leicht zulegen. Zudem nahmen die Schwierigkeiten, Fachpersonen zu rekrutieren, laut dem BFS ab. Die Aussichten auf dem Arbeitsmarkt bleiben laut dem Bundesamt positiv. Der tote Buckelwal Timmy bleibt auf der dänischen Insel Anholt. Dort liegt er seit rund 2 Wochen im flachen Wasser. Er soll direkt am Strand obduziert werden, heißt es von der dänischen Umweltbehörde. Ende nächster Woche soll Timmys Kadaver am Strand obduziert, untersucht und schließlich entsorgt werden. Die EU bestraft den chinesischen Online-Händler Temu mit 200 Millionen Euro. Das Unternehmen habe die Risiken und Schäden für Verbraucher nicht ordnungsgemäß bewertet, heißt es von der EU-Kommission. Als Temu-Nutzer stoße man in der EU mit hoher Wahrscheinlichkeit auf illegale Artikel. Das sei durch Testkäufe im vergangenen Jahr klar geworden.
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2: Alle aktuellen Verkehrsmeldungen findet ihr immer online auf unserer Radio 32 App. Ich wünsche euch ganz eine gute Fahrt.
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2: Die Nacht klarer Himmel. Am Freitag ist sonnig bei kaum einer Wolke am Himmel und Höchsttemperaturen von 29 Grad. Schön, sind ihr mit dabei hier auf Radio 32. Mein Name ist Vanessa Schenker.
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1: Es ist 11 Uhr.
2: Diese Themen haben heute Schlagzeilen gemacht. Guten Abend.
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2: Der Messerstecher von Winterthur war islamistisch radikalisiert. Das sagt Marius Weiermann, Kommandant der Kantonspolizei Zürich. Beim Verdächtigen handelt es sich um einen schweizerisch-türkischen Doppelbürger. Der 31-Jährige wurde bereits im Jahr 2015 angezeigt, sagt Weiermann.
3: Aufgrund von Verstoß gegen das IS-Verbot, in dem dass er nämlich IS-Propaganda verbreitet hat.
2: Der mutmaßliche Täter war gestern aus der Psychiatrie entlassen worden. Ein Arzt hatte ihn als nicht mehr gefährlich eingestuft. Die Bundesanwaltschaft ermittelt nun gegen den 31-Jährigen. Die USA und der Iran haben laut einem Medienbericht eine Einigung erzielt. Dabei geht es laut dem US-Nachrichtenportal Axios um ein Rahmenabkommen, das die Verlängerung der Waffenruhe und Verhandlungen über Irans Atomprogramm beinhalten soll. US-Präsident Trump müsse aber noch zustimmen. Das Abkommen umfasse einen Zeitraum von 60 Tagen. Unklar ist, wie lange sich der US-Präsident für die Entscheidung Zeit lässt. Ein Jahr nach dem Bergsturz in Blatten hat heute in der Oberwalliser Gemeinde eine Gedenkfeier stattgefunden. Die Planungen für den Wiederaufbau laufen, der Bau einer neuen Kantonsstraße und einer provisorischen Seilbahn hat bereits begonnen. Die Erinnerungen an das alte Blatten würden der Bevölkerung in dieser Zeit helfen, sagt Gemeindepräsident Matthias Bellwald.
4: Die Sehnsucht nach der Heimat und dem neuen Blatten wird durch die Erinnerungen und die Liebe zum Dorf weitergetragen.
2: Nach dem Abbruch des Birchgletschers wurden vor einem Jahr rund 90% des Dorfes Platten unter Schutt begraben. Etwa 300 Menschen mussten ihr Zuhause verlassen. Den Behörden in Italien ist ein Schlag gegen die Mafia gelungen. Sie haben unter anderem Luxusimmobilien und Firmen im Wert von über 200 Millionen Euro beschlagnahmt. In verschiedenen Ländern wurden Razzien durchgeführt, darunter auch in der Schweiz, wie die italienische Finanzpolizei schreibt. Die Vermögenswerte sollen mit dem mittlerweile verstorbenen Cosa Nostra-Boss Matteo Messina Denaro in Verbindung stehen. Christen und Muslime im Libanon seien durch den Krieg einander näher gekommen. Das sagt ein Erzbischof im Libanon zur Presseagentur Kat Press. Christen und schiitische Muslime seien einander inmitten von Flucht, Angst und Vertreibung näher gekommen. Viele Muslime seien von der Hilfsbereitschaft der Kirche überrascht, so der Erzbischof. Unter den israelischen Angriffen gegen die Hisbollah im Südlibanon leidet immer mehr auch die Zivilbevölkerung. Davon betroffen sind Muslime sowie Christen.
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5: Alle aktuellen Verkehrsmeldungen findet ihr immer online auf unserer Radio 32 App. Ich wünsche euch ganz eine gute Fahrt.
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5: Die Nacht klarer Himmel. Am Freitag ist sonnig bei kaum einer Wolke am Himmel und Höchsttemperaturen von 29 Grad. Schön, sind ihr mit dabei hier auf Radio 32. Mein Name ist Vanessa Schenker.
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1: Es ist 12 Uhr.
2: Diese Themen haben heute Schlagzeilen gemacht. Guten Abend.
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2: Dem Messerstecher von Winterthur solle das Schweizer Bürgerrecht entzogen werden. Das fordert der Zürcher Regierungsrat Mario Fehr. Beim Verdächtigen handelt es sich um einen schweizerisch-türkischen Doppelbürger, der 2009 eingebürgert wurde. Der 31-Jährige wurde bereits vor 11 Jahren angezeigt, weil er islamistische Propaganda verbreitet hatte. Der Entzug seines Bürgerrechts werde beantragt, sagt Fehr.
3: So einen Terrorakt wollen wir nicht. Wir wollen, dass so Leute nicht da bleiben, dass sie gehen müssen.
2: Der mutmaßliche Täter ist gestern aus der Psychiatrie entlassen worden. Ein Arzt hatte ihn als nicht mehr gefährlich eingestuft. Der Mann hat heute mutmaßlich 3 Personen am Bahnhof Winterthur mit einem Messer verletzt, eine Person davon schwer.
4: Jede 5. Person in der Schweiz hat Angst, die eigene Wohnung wegen einer Kündigung zu verlieren. Das zeigt eine Umfrage des Vergleichsdienstes Comparis. Laut Immobilienexperte Harry Büsser liegt das Hauptproblem nicht primär bei den Mietpreisen, sondern beim Mangel an Wohnraum.
5: Die Leerstandsziffer, die spricht ein bisschen dagegen, oder? Es müsste ja dann irgendwie sehr viel leerstehende Wohnungen geben, wo einfach jemand will zu teuer verkaufen oder zu teuer vermieten, wo nicht wegkommt. Und das ist nicht der Fall.
4: Trotzdem finden die Befragten Massnahmen wie mehr bezahlbaren Wohnraum, mehr Genossenschaftswohnungen und strengere Kontrollen der Mietpreise am wichtigsten.
2: Die Zahl der Beschäftigten in der Schweiz ist zu Beginn des Jahres leicht gestiegen. Laut dem Bundesamt für Statistik BFS arbeiteten im ersten Quartal rund 5,5 Millionen Menschen in der Schweiz. Das sind 0,5% mehr als vor einem Jahr, wie der Tagesanzeiger berichtet. Besonders stark gewachsen ist der Dienstleistungssektor, aber auch die Industrie konnte nach zuletzt sinkenden Zahlen wieder leicht zulegen. Zudem nahmen die Schwierigkeiten, Fachpersonen zu rekrutieren, laut dem BFS ab. Die Aussichten auf dem Arbeitsmarkt bleiben laut dem Bundesamt positiv. Der tote Buckelwal Timmy bleibt auf der dänischen Insel Anholt. Dort liegt er seit rund 2 Wochen im flachen Wasser. Er soll direkt am Strand obduziert werden, heißt es von der dänischen Umweltbehörde. Ende nächster Woche soll Timmys Kadaver am Strand obduziert, untersucht und schließlich entsorgt werden. Die EU bestraft den chinesischen Online-Händler Temu mit 200 Millionen Euro. Das Unternehmen habe die Risiken und Schäden für Verbraucher nicht ordnungsgemäß bewertet, heißt es von der EU-Kommission. Als Temu-Nutzer stoße man in der EU mit hoher Wahrscheinlichkeit auf illegale Artikel. Das sei durch Testkäufe im vergangenen Jahr klar geworden.
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6: Alle aktuellen Verkehrsmeldungen findet ihr immer online auf unserer Radio 32 App. Ich wünsche euch ganz eine gute Fahrt.
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6: Die Nacht klarer Himmel. Am Freitag ist sonnig bei kaum einer Wolke am Himmel und Höchsttemperaturen von 29 Grad. Schön, sind ihr mit dabei hier auf Radio 32. Mein Name ist Vanessa Schenker.
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1: Es ist eins.
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1: Es ist 2.
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